0: auf ein Wort.
1: Hört auf, andere zu verurteilen, und ihr werdet auch nicht verurteilt werden. Hört auf, andere zu tadeln, oder es wird euch ebenso ergehen. Vergebt, und euch wird auch vergeben werden. Gebt, und ihr werdet bekommen. Was ihr verschenkt, wird anständig, ja großzügig bemessen, mit beträchtlicher Zugabe zu euch zurückfließen. Nach dem Maß, mit dem ihr gebt, werdet ihr zurückbekommen.
0: Auf ein Wort mit Jesus. 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
1: Unsichtbar sein. Ja, das ist in unserer Zeit ein echtes Problem. Wir posten, liken und kommentieren, damit andere uns wahrnehmen. Und trotzdem fühlen sich viele Menschen tief im Innern übersehen. Die Bibel berichtet von einer Frau namens Hagar. Sie kannte dieses Gefühl nur zu gut. Sie war Sklavin, schwanger und völlig allein in der Wüste. Weggelaufen, weil sie es zu Hause nicht mehr aushielt. Und dann passiert etwas Unerwartetes. Gott begegnet ihr, Hagar, der Ausgestoßenen, am Rand der Gesellschaft. Diese Erfahrung ist für sie so überwältigend, dass sie Gott einen Namen gibt. Du bist der Gott, der mich anschaut. Das ist kein theologisches Konzept, das ist ein Aufatmen aus tiefstem Herzen. Du wirst gesehen, einfach so wie du bist, von Gott höchstpersönlich.
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0: auf ein Wort.
1: Lass die Menschen, die nicht nach Gott fragen, für ihre Toten sorgen. Deine Aufgabe ist es, hinzugehen und das Kommen des Reiches Gottes zu verkündigen. Komm und folge mir nach.
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1: Ich bin Jerome Nussbaum. Die AfD zweifelt einen großen Einfluss des Menschen am Klimawandel nach Aussagen von Co-Parteichef Chrupalla an. Er sagte der ARD, er erlebe das Thematisieren des Klimawandels als Panikmache. Für ihn sei das ein ganz normaler Sommer gewesen.
2: Ja, es gab Trockenperioden, es gab auch lange Regenperioden. Wir haben jetzt aktuelle, auch im August, normale Temperaturen. Also ich sehe da auch viel Panikmache. Und vor allen Dingen am Ende geht es doch darum, der Bundesregierung und auch der regierenden Politik, dass man mit diesem Klimahype, so will ich das wirklich bezeichnen, den Leuten das Geld aus der Tasche ziehen will, um sozusagen in CO2-Abgabe zu investieren, um den Strom, um das Benzin teuer zu machen, was sich viele Menschen in einem Industrieland mittlerweile nicht mehr leisten können.
1: Die Umweltschützer von Greenpeace gehen dagegen davon aus, dass der Sommer mit seinen Hitzewellen in Deutschland volkswirtschaftliche Schäden von mindestens 36 Milliarden Euro angerichtet hat. Die Schäden kämen durch Ernteausfälle, Waldbrände und Gesundheitskosten zusammen. In Solingen ist an die Opfer des Terroranschlags vor 2 Jahren erinnert worden. Nach einem Gottesdienst in der evangelischen Stadtkirche gab es am Abend eine öffentliche Gedenkveranstaltung mit einer Schweigeminute. Daran nahm auch Nordrhein-Westfalens Ministerpräsident Wüst teil. Er sagte, der Anschlag habe den Menschen vor Augen geführt, wie wichtig es sei, die freie und offene Gesellschaft entschlossen gegen Terrorismus und Extremismus zu verteidigen. Bei dem islamistischen Anschlag hatte ein Asylbewerber aus Syrien auf einem Stadtfest 3 Menschen erstochen. Die AOK hält die Abschaffung der telefonischen Krankschreibung für falsch. Vorstandschefin Reimann verteidigte diese Möglichkeit gerade in Zeiten von Infektionswellen.
3: Ansteckungen könnten damit vermieden und medizinisches Personal geschützt werden, sagte sie den Funke-Zeitungen. Dabei erinnerte Reimann an die Corona-Zeit. Da habe man keine Veränderung im Krankschreibungsverhalten der Ärzte gesehen und eine missbräuchliche Nutzung habe man auch nicht feststellen können. Sie nannte die Rückkehr zur Pflicht einer Arbeitsunfähigkeitsbescheinigung ab dem 1. Krankheitstag unsinnig. Das würde eine unglaubliche Kapazität binden, die man für die Versorgung nicht zur Verfügung habe. Ulrike Klein, Redaktion.
1: Das Deutsche Meeresmuseum in Stralsund ist Ziel von Anfeindungen geworden. Hintergrund ist die Rettungsaktion für Buckelwald Timmy. Die Polizei ermittelt jetzt, nachdem offenbar Mitarbeiter des Museums massiv beschimpft und bedroht worden sind. Dazu seien seit April mehrere Sachverhalte bei den Ermittlungsbehörden aufgelaufen, bestätigte ein Polizeisprecher der ARD. Vom Meeresmuseum selbst heißt es, dass es Forderungen gegeben habe, das Museum niederzubrennen. In der ersten Runde des DFB-Pokals ist Greuther Fürth nach einer 1:2-Niederlage gegen Bochum schon ausgeschieden. Weiter sind dagegen Mönchengladbach, Freiburg, Mainz, Dresden sowie Paderborn, Essen, Darmstadt, Magdeburg und auch Union Berlin. Die Berliner schafften es mit einem 4:2 gegen Braunschweig in die zweite Runde.
0: Die Nachrichten wurden bereitgestellt von Radio Aktuell. 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
1: Wir schauen auf die aktuellen Temperaturen. Köln 11 Grad, Hamburg 10, 11 messen wir auch in Bremen, 12 sind es in Berlin, 11 Grad jeweils in Dresden und Frankfurt am Main, Stuttgart 9 Grad, München 13, Erfurt 8 und Münster 9 Grad. Heute ist es im Norden und Osten heiter, zeitweise ziehen ein paar Wolken durch, nur zwischen Vorpommern und der Uckermark sind vereinzelt kurze Schauer möglich. Sonst zeigt sich häufig die Sonne, die Höchstwerte liegen zwischen 22 und 25 Grad, im Südwesten bei bis zu 28 Grad, an der See ist es etwas kühler.

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1: Ich bin Jerome Nussbaum. Die AfD zweifelt einen großen Einfluss des Menschen am Klimawandel nach Aussagen von Co-Parteichef Chrupalla an. Er sagte der ARD, er erlebe das Thematisieren des Klimawandels als Panikmache. Für ihn sei das ein ganz normaler Sommer gewesen.
2: Ja, es gab Trockenperioden, es gab auch lange Regenperioden. Wir haben jetzt aktuelle, auch im August, normale Temperaturen. Also ich sehe da oft so viel Panikmache. Und vor allen Dingen am Ende geht es doch darum, der Bundesregierung und auch der regierenden Politik, dass man mit diesem Klimahype, so will ich das wirklich bezeichnen, Leute das Geld aus der Tasche ziehen will, um sozusagen in CO2-Abgabe zu investieren, um den Strom, um das Benzin teuer zu machen, was sich viele Menschen in einem Industrieland mittlerweile nicht mehr leisten können.
1: Die Umweltschützer von Greenpeace gehen dagegen davon aus, dass der Sommer mit seinen Hitzewellen in Deutschland volkswirtschaftliche Schäden von mindestens 36 Milliarden Euro angerichtet hat. Die Schäden kämen durch Ernteausfälle, Waldbrände und Gesundheitskosten zusammen. In Solingen ist an die Opfer des Terroranschlags vor 2 Jahren erinnert worden. Nach einem Gottesdienst in der evangelischen Stadtkirche gab es am Abend eine öffentliche Gedenkveranstaltung mit einer Schweigeminute. Daran nahm auch Nordrhein-Westfalens Ministerpräsident Wüst teil. Er sagte, der Anschlag habe den Menschen vor Augen geführt, wie wichtig es sei, die freie und offene Gesellschaft entschlossen gegen Terrorismus und Extremismus zu verteidigen. Bei dem islamistischen Anschlag hatte ein Asylbewerber aus Syrien auf einem Stadtfest 3 Menschen erstochen. Die AOK hält die Abschaffung der telefonischen Krankschreibung für falsch. Vorstandschefin Reimann verteidigte diese Möglichkeit gerade in Zeiten von Infektionswellen.
3: Ansteckungen könnten damit vermieden und medizinisches Personal geschützt werden, sagte sie den Funke-Zeitungen. Dabei erinnerte Reimann an die Corona-Zeit. Da habe man keine Veränderung im Krankschreibungsverhalten der Ärzte gesehen und eine missbräuchliche Nutzung habe man auch nicht feststellen können. Sie nannte die Rückkehr zur Pflicht einer Arbeitsunfähigkeitsbescheinigung ab dem ersten Krankheitstag unsinnig. Das würde eine unglaubliche Kapazität binden, die man für die Versorgung nicht zur Verfügung habe. Ulrike Klein, Redaktion.
1: Das Deutsche Meeresmuseum in Stralsund ist Ziel von Anfeindungen geworden. Hintergrund ist die Rettungsaktion für Buckelwald Timmy. Die Polizei ermittelt jetzt, nachdem offenbar Mitarbeiter des Museums massiv beschimpft und bedroht worden sind. Dazu seien seit April mehrere Sachverhalte bei den Ermittlungsbehörden aufgelaufen, bestätigte ein Polizeisprecher der ARD. Vom Meeresmuseum selbst heißt es, dass es Forderungen gegeben habe, das Museum niederzubrennen. In der ersten Runde des DFB-Pokals ist Greuther Fürth nach einer 1:2-Niederlage gegen Bochum schon ausgeschieden. Weiter sind dagegen Mönchengladbach, Freiburg, Mainz, Dresden sowie Paderborn, Essen, Darmstadt, Magdeburg und auch Union Berlin. Die Berliner schafften es mit einem 4:2 gegen Braunschweig in die zweite Runde.
0: Die Nachrichten wurden bereitgestellt von Radio Aktuell. 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
1: Wir schauen auf die aktuellen Temperaturen. Köln 11 Grad, Hamburg 10, 11 messen wir auch in Bremen, 12 sind es in Berlin, 11 Grad jeweils in Dresden und Frankfurt am Main, Stuttgart 9 Grad, München 13, Erfurt 8 und Münster 9 Grad. Heute ist es im Norden und Osten heiter, zeitweise ziehen ein paar Wolken durch, nur zwischen Vorpommern und der Uckermark sind vereinzelt kurze Schauer möglich. Sonst zeigt sich häufig die Sonne, die Höchstwerte liegen zwischen 22 und 25 Grad, im Südwesten bei bis zu 28 Grad, an der See ist es etwas kühler.
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4: Und ich kann euch sagen, erschreckt war ich heute Morgen. Es war ganz schön fresh draußen. Also heute auf jeden Fall das Jäckchen anziehen, zumindest wenn ihr in der Hessen-Ecke lebt. Es war wirklich 6 Grad. Rechnet man irgendwie nicht mit, oder? Euch einen warmen Start in diesen Montagmorgen. Jetzt mit Enjoy the Ride. Freue mich, dass ihr eingeschaltet habt.

Ethan Beer mit Only One That Matters. Es ist 10 nach 7. Ihr verbringt euren Morgen mit ERF Yes. Und das ist auch gut so. Ich weiß noch, ich war irgendwann mal, ja, das erste Mal bei meinen Schwiegereltern. Und da erinnere ich mich heute noch an ein Plakat, das da auf der Toilette hing. Fand ich ganz witzig. Da stand drauf, mit Gott kannst du überall reden, sogar auf dem Klo. Ja, ist einfach so. Gott ist immer da, immer am Start, immer an eurer Seite. Zu jeder Tag- und Nachtzeit könnt ihr mit ihm sprechen. Ja, und wenn euch mal die Worte fehlen, dann können wir für euch mit Gott sprechen. Ihr könnt uns eure Gebetsanliegen gerne hier ins Studio schicken, zum Beispiel per WhatsApp an die 0160 44 55 006. Und mit diesen Worten lade ich euch an der Stelle schon mal ganz herzlich ein. Und zwar zu unserem Instagram-Live-Gebet heute Abend um 18 Uhr. Herzliche Einladung, dabei zu sein. Euer Gebetsanliegen jetzt schon per WhatsApp ins Studio oder heute Abend dann live im Chat auf Instagram.

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0: Mit ERF Yes geht's besser durch den Montag und vielleicht kennt ihr das. Ihr steckt gefühlt in irgendetwas fest, das Gedankenkarussell ist mal wieder on Tour. Ja, zum Beispiel in Sorgen, in irgendwelchen alten Mustern, die man schon lange hätte ablegen wollen oder einfach in einem Tag, der sich komplett gegen einen verschworen hat. Ja, und dann soll man auch noch gute Laune haben, ne? Na, danke. Und da kommt Zach Williams um die Ecke mit einem Song, der in diesen Situationen genau für euch gemacht ist. Er erzählt in Praise Opens Prisons die Geschichte von Paulus. Paulus sitzt im Gefängnis, ist verletzt und angekettet und plötzlich fängt er trotzdem an, Gott Lobeslieder zu singen. Da könnte man jetzt denken, alles klar, jetzt dreht er vielleicht ein bisschen durch, aber Paulus hat eine Entscheidung getroffen, dass Gott auch in dieser Situation gut ist und nur Gutes für ihn bereithält. Er lässt sich von seiner Situation nicht das letzte Wort geben. Tja, und dann gerät in der Geschichte tatsächlich alles in Bewegung. Paulus kommt aus dem Gefängnis frei. Die Geschichte wird bei Zach Williams zu einem richtig kraftvollen Song über Freiheit, Hoffnung und die Frage, was, wenn ich Gott nicht erst lobe, wenn ich frei bin, sondern wenn der Lobpreis mich frei macht. Hier ist für euch Zach Williams mit Praise Opens Prisons. Die Highlights des Textes haben wir für euch übersetzt.
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2: 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Und wenn du bereit für einen Durchbruch bist, wartet er schon drüben auf dich. 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Zach Williams, Praise Opens Prisons.
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Zach Williams mit Praise Opens Prisons bei ERF. Yes. Ein kraftvoller Song für euren Montag. Und wo der herkommt, gibt's natürlich auch um 7.21 Uhr noch jede Menge mehr. Jetzt heißt's aber erstmal zurücklehnen und entspannen. Den Kaffee oder Tee genießen zu Lydia Lydon mit Hold On.

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1.40 Uhr. Heute Morgen habe ich an den Song gedacht und schon läuft er im Radio. Was für ein Zufall. You Not Us mit Flipside. Kennt ihr vielleicht noch von früher? Ist ein Remake von Daddy DJ. So, jetzt gibt's aber was Neues, und zwar was Neues in der guten Nachricht. Die habe ich für euch nach Madeline Ray mit Lion's Den.

0: Moinsen um 7:30.
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0: Ist jetzt ein Babykopf aus Silikon, der künftig dabei helfen könnte, dass Babys sicherer auf die Welt kommen. An der Hochschule Fulda üben angehende Hebammen an einem schwangeren Modell, wie sie die Lage eines Babys ertasten. Und das Besondere ist jetzt, dass dieser künstliche Babykopf dabei aus weichem Silikon besteht und sich dadurch viel realistischer anfühlt als die älteren Modelle aus Kunststoff. Und so können die Studierenden sogar ganz feine Strukturen, wie zum Beispiel die Fontanelle, ertasten und gewinnen Sicherheit, bevor sie diese Untersuchungen dann irgendwann in der Praxis durchführen. Wie die Hessenschau berichtet, hat die Hochschule dafür jetzt eine eigene Gussform entwickelt und damit können solche Modelle vergleichsweise auch richtig günstig selbst hergestellt werden. Gute Geburtshilfe beginnt nicht erst im Kreissaal, sie beginnt schon da, wo Menschen mit Sorgfalt üben, damit sie später anderen sicher und einfühlsam helfen können.
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0: Geburtshilfe, liebe Freunde, ist ja auch mein Thema gewesen. So ein bisschen, ne? In der ERF Yes Reportage durfte ich einen Tag lang Dr. Yvonne Völkel hier in der Gynäkologie in Wetzlar begleiten. Und wenn ihr mal sehen wollt, wie so ein Training aussieht mit so einem kleinen Babychen in einer Geburtspuppe, dann solltet ihr euch auf jeden Fall diese Reportage anschauen, denn ich habe sozusagen ein Kind zur Welt gebracht. Also, beziehungsweise habe ich dabei geholfen. Ich habe diese Puppe unterstützt. Und die Situation war die folgende. Ich laufe ganz entspannt übers Feld und finde eine schwangere Frau am Wegesrand, die schwer am Atmen ist. Das war die Situation. Auch wenn es nur eine Puppe war, war ich dezent überfordert. Ist, glaube ich, ganz lustig anzugucken. Müsst ihr aber selbst entscheiden, ob ihr darüber lachen könnt oder ob ihr es peinlich findet, wie ich mich verhalten habe. Es ist auf jeden Fall super spannend und gibt ganz tolle Einblicke in die Welt der Geburtshilfe. Die ERF Yes Reportage findet ihr auf YouTube und natürlich bei uns in Web und App bei ERF Yes, da wo du bist. Und von wo aus ich euch jetzt einen richtig guten Start in die neue Woche wünsche. Es ist 7:33 Uhr und hier kommt für euch Crowder mit Still.

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0: Jeremy Camp mit These Days. Rein geht's in eine neue Woche mit ERF Yes. Und ich kann euch ja hier im Radiostudio alles Mögliche immer anpreisen. Ne? Ich kann euch sagen, wie cool es ist, auf erfyes.de/events vorbeizuschauen, sich ein cooles Konzert rauszupicken und einfach mal hinzufahren und das zu genießen. Aber woher will man denn wissen, ob das dann hinterher auch richtig stark war? Wie gesagt, ich kann euch hier ganz viel erzählen. Aber die liebe Anja aus Sachsenheim in Baden-Württemberg, die war am Wochenende auf einem Konzert und zwar von For King and Country. Und Leute, ich kann euch sagen, das, was wir hier sagen, das stimmt, denn Anja war hellauf begeistert. Aber hört selbst.
1: So, guten Morgen, liebes ERFS-Team. Vielen, vielen Dank, dass ich die Möglichkeit hatte, die Karten für For King and Country zu gewinnen. Ich muss sagen, es war mega. Also ich bin jetzt noch geflasht. Die ganze Energie während des ganzen Konzerts, wie die Leute mitgegangen sind bei jedem Lied. Und ja, es war einfach, es war echt der Hammer, diese ganze Energie. Ich kann es einfach nicht mehr. Ich weiß, ich bin einfach nur so super dankbar, dass ich die Karten gewonnen habe. Und wie gesagt, ich bin heute noch geflasht.
0: Sehr schön, genauso soll es doch sein, liebe Anja. Da freuen wir uns doch direkt mit dir. Also die Energie, die hört man aus dir heute schon noch raus, muss ich ehrlich sagen. Und wenn ihr sagt, boah ja, jetzt bin ich irgendwie auch angefixt. Also so ein Konzert würde ich auch mal gerne erleben. Wie gesagt, schaut vorbei, erfyes.de/events. Als nächstes steht zum Beispiel unter anderem Josiah Queen auf der Liste. Und der wird performen zusammen mit Strings and Heart. Und ich kann euch sagen, ich werde diese Woche Tickets raushauen. Wie das funktioniert, ist ganz easy. Ihr müsst nur fleißig

fleißig ERF Yes hören und dann, wenn es um die Tickets geht, natürlich ordentlich schnell sein. Dazu könnt ihr jetzt schon mal die WhatsApp-Nummer abspeichern. 0160 44 55 006 oder ihr macht euch einen Shortcut zu unserer Chat-Funktion. Die findet ihr auf erfyes.de im Web und natürlich in eurer kostenlosen ERF Yes App. So, jetzt aber genug angepriesen. Jetzt erfülle ich der Anja, nachdem sie die Tickets gewonnen hat und so begeistert war vom 4 King & Country Konzert, noch ihren Wunsch, ihr liebstes Lied vom Abend. 4 King & Country jetzt für euch alle nochmal zum Nachempfinden mit Ali bei ERF Yes. 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

Alle, alle, for King and Country, der Liedwunsch für die Anja aus Sachsenheim in Baden-Württemberg, die am Wochenende auf dem For King and Country Konzert war. Alle Infos zu unseren Veranstaltungen findet ihr auf erfjs.de/events. Unter anderem zu dem Bruder hier, Josiah Queen mit Judas.

Gott liebt die Wilden. Unspoken mit Wild Ones. Um kurz vor 8 bei ERF Yes. Mit uns geht's nicht nur gut gelaunt, sondern auch gut informiert durch den Tag. Gleich das Nachrichtenupdate um 8 Uhr hier bei ERF Yes. 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
1: Ich bin Jerome Nussbaum. Die Umweltschützer von Greenpeace gehen nach dem Hitzesommer in Deutschland von einem volkswirtschaftlichen Schaden in Höhe von mindestens 36 Milliarden Euro aus, aufgrund von Ernteausfällen, Waldbränden und Gesundheitskosten. Einen großen Einfluss des Menschen daran sieht AfD-Chef Chrupalla allerdings nicht. Er sagte der ARD, er erlebe die Thematisierung des Klimawandels als Panikmache und sprach von einem ganz normalen Sommer.
2: Wir haben nie den Klimawandel in diesem Land geleugnet oder den Klimawandel allgemein. Das machen wir auch nicht, aber allerdings halten wir den Menschengemachten für wirklich sehr gering und es muss sich im Endeffekt auch ökonomisch bezahlbar machen, inwieweit man Gegenmaßnahmen, zumindest in CO2-Abgaben etc., die wirklich für den Steuerzahler hoch sind und teuer sind, überhaupt rechnen, beziehungsweise welche Wirkung damit überhaupt erzeugt wird oder Gegenwirkung.
1: Chrupalla warf der Bundesregierung vor, einen Klimahype zu erzeugen, um den Leuten das Geld aus der Tasche zu ziehen. Der Prozess zum Mordfall Fabian aus Güstrow geht weiter. Heute wird die Aussage der Angeklagten erwartet. Das Landgericht hat sich auf über 100 Zuschauer und zahlreiche Pressevertreter vorbereitet. Noch blieb offen, ob sie eine Erklärung verlesen lässt oder sich selbst äußern wird. Unklar ist auch, ob sie Fragen des Gerichts beantwortet. Die Verteidigung hatte vorher erklärt, dass sie einiges gerade rücken wolle. Die CDU-Spitze kommt heute zu ihren ersten Beratungen nach der Sommerpause unter Leitung von Parteichef und Kanzler Merz zusammen. Er kündigte vor der zweitägigen Kabinettsklausur morgen und übermorgen an, Tempo bei den schon beschlossenen Reformen zu machen, insbesondere bei Rente, Steuern, Bürokratieabbau und Digitalisierung. Kurz nach dem Besuch von Bundesaußenminister Wadefuhl werden aus der ukrainischen Großstadt Kharkiv neue russische Angriffe gemeldet. Dabei wurden nach Angaben des regionalen Gouverneurs 3 Menschen getötet.
3: Die Stadt ist etwa 30 Kilometer von der Frontlinie entfernt. Wadefuhl hatte unter anderem ein Kraftwerk besichtigt, das schon mehrfach Ziel russischer Raketen gewesen ist, ebenso ein zerstörtes U-Bahn-Depot. Er würdigte den Widerstandswillen der Menschen in der Stadt. Aus der Nacht gibt es auch Berichte von russischer Seite über ukrainische Drohnenangriffe auf ein Industriegebiet in der Region Stawropol und ein Lagerhaus in Krasnodar. 2 Kinder sollen getötet worden sein. Der Online-Händler Ozon teilte mit, dass sein dortiges Logistikzentrum getroffen wurde. Ulrike Klein, Redaktion.
1: Union Berlin, Bochum, Mönchengladbach, Mainz sowie Darmstadt, Magdeburg, Dresden, Essen, Paderborn und auch Freiburg stehen in der zweiten Runde des DFB-Pokals. Ebenso die zweite Mannschaft des SSV Jeddelo. Dem Fußballregionalligisten aus Niedersachsen gelang ein Sieg gegen Zweitligist Heidenheim. 5:2 stand es am Ende.
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1: Die aktuellen Temperaturen: Köln 14 Grad, Hamburg 13, 14 messen wir auch in Bremen, 13 sind es in Berlin und in Dresden, 14 jeweils in Frankfurt am Main und in Stuttgart, München 16, Erfurt 12 und Münster 13 Grad. Heute ist es im Norden und Osten heiter, zeitweise ziehen ein paar Wolken durch, nur zwischen Vorpommern und der Uckermark sind vereinzelt kurze Schauer möglich. Sonst zeigt sich häufig die Sonne, die Höchstwerte liegen zwischen 22 und 25 Grad, im Südwesten bei bis zu 28 Grad, an der See ist es etwas kühler.
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4: Die erste Tasse Kaffee ist leer. Und es ist einer dieser Morgende, wo ich mich nicht so richtig entscheiden kann, bin ich jetzt eigentlich irgendwie richtig wach oder bin ich irgendwie richtig müde? Also ich bin in so einer Zwischenwelt gefangen. Ich hänge noch so ein bisschen dem Wochenende nach. Ich war unterwegs für die ERF-Jase-Reportage. Es ging in luftige Höhen hoch hinaus, kann ich euch sagen. Wir haben die Geschwister Weisheit begleitet beim Fest 800 Jahre Ringsheim. Und ja, auch ich durfte mal hoch hinaus, beziehungsweise nicht ganz so hoch. Ich war nicht ganz oben auf dem Seil, aber knapp unten drunter, so in irgendwas um die 25 Metern Höhe. Und ich kann euch sagen, das war richtig, richtig aufregend. Und wenn ich daran denke, kriege ich jetzt noch ein bisschen Gänsehaut. Dauert natürlich noch ein bisschen, bis die Reportage dann für euch zu sehen ist. In der Zwischenzeit kann ich euch nur die anderen Folgen ein klein wenig ans Herz legen. Die findet ihr auf YouTube, ERF Yes Reportage, natürlich auch bei uns in der kostenlosen App und im Web. So, jetzt aber genug der Werbung. Jetzt wollen wir ein bisschen Musik lauschen, würde ich vorschlagen. Für den guten Start in den Montagmorgen spiele ich euch jetzt David Leonard mit Well Done. Ich freue mich, dass ihr eingeschaltet habt. Julian Schnaubelt für euch am Mikrofon.

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Switchfoot mit Beautiful Life. Es ist ein wunderschönes Leben. Empfindet ihr euer Leben gerade als wunderschön? Oder stellt ihr manchmal fest, oh, irgendwie habe ich hier so Baustellen, offene Fragen und Tage, an denen wunderschön, ehrlich gesagt, ziemlich weit weg klingt? Dann habe ich was für euch. Denn vielleicht beginnt ein schönes Leben nicht damit, dass alles perfekt läuft, sondern damit, dass ihr wisst, da ist jemand, der mich wirklich sieht. Und genau um diesen jemand geht's gleich im Spruch des Tages. Wie Gott euch sieht, erfahrt ihr nach Jervis Campbell mit A Light in Me. Und er hier ist frisch auf der Playlist. Third Day und Toby Mac mit Campfire. That Very Love. Das ist ein guter Opener für den Spruch des Tages. Gleich.

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1: Unsichtbar sein. Ja, das ist in unserer Zeit ein echtes Problem. Wir posten, liken und kommentieren, damit andere uns wahrnehmen. Und trotzdem fühlen sich viele Menschen tief im Innern übersehen. Die Bibel berichtet von einer Frau namens Hagar. Sie kannte dieses Gefühl nur zu gut. Sie war Sklavin, schwanger und völlig allein in der Wüste. Weggelaufen, weil sie es zu Hause nicht mehr aushielt. Und dann passiert etwas Unerwartetes. Gott begegnet ihr, Hagar, der Ausgestoßenen, am Rand der Gesellschaft. Diese Erfahrung ist für sie so überwältigend, dass sie Gott einen Namen gibt. Du bist der Gott, der mich anschaut. Das ist kein theologisches Konzept, das ist ein Aufatmen aus tiefstem Herzen. Du wirst gesehen, einfach so wie du bist, von Gott höchstpersönlich.
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The Young Escape mit A Matter to You um 8.22 Uhr bei ERF. Yes. Manchmal, da braucht es ja Menschen, die so ein klein bisschen anders sind, ne? Die zum Beispiel mutig sind oder auch mal unbequem. Und vielleicht sogar so ein bisschen verrückt, und zwar im besten Sinne. Und um genau solche Leute geht's jetzt im Song Wild Ones von Amanda Jensen. Menschen, die nicht nur reden, sondern wirklich etwas bewegen wollen. Die für ihren Glauben einstehen und sich trauen, dafür auch mal aus der Reihe zu tanzen. Mit ihrem Song Wild Ones erhebt sie das imaginäre Glas und stößt auf sie an. Also, auf die Mutigen, die vorangehen und die dabei Jesus im Blick haben. Hier ist Amanda Jensen.

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0: Jarrap mit Forever Right Now um gleich 8:30.
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0: Die Sonne arbeitet ja für uns und Deutschland hat beim Solarausbau einen wichtigen Meilenstein erreicht. Schon im August ist nämlich die installierte Solarleistung in Deutschland über 128 Gigawatt gestiegen und damit ist das gesetzliche Ausbauziel für 2026 früher als geplant geschafft. Sehr gut! Wie die Tagesschau berichtet, wurden in den vergangenen beiden Jahren jeweils rund 17,5 Gigawatt Solarleistung neu installiert. Für das Ziel von insgesamt 215 Gigawatt im Jahr 2030 müssten wir allerdings noch so ein klein bisschen Tempo zulegen. Das heißt, zurücklehnen ist aktuell noch nicht angesagt, aber dieser Zwischenstand zeigt, wenn viele kleine und große Anlagen zusammenkommen, dann wird daraus richtig viel Energie. Und vielleicht ist das auch ein schönes Bild für andere Herausforderungen. Ne? Nicht alles muss sofort irgendwie fertig sein. Manchmal macht ein erreichter Zwischenstand einfach Mut für den nächsten Schritt. Und jetzt wäre es gut, wenn die Politik noch dafür sorgt, dass dieser Schwung nicht ausgebremst wird.
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0: Und passend zum Start in die neue Woche scheint hier die Sonne ins ERF-Yes-Studio. Jetzt bräuchte ich so ein faltbares kleines Solarmodul. Gibt's ja mittlerweile sogar tragbar. Richtig coole Sachen. Müsst ihr unbedingt mal abchecken. Vor allen Dingen, wenn ihr campen fahrt oder zelten und viel unterwegs seid, da kann sowas ein echter Game-Changer und manchmal auch ein Lebensretter sein. Ne? Vor allen Dingen, was den Handy-Akku angeht, wenn der zur Neige geht, da mal eben an die mobile Solaranlage angesteckert und schon kann's wieder losgehen. Kleiner Hinweis an dieser Stelle und jetzt euch allen einen guten Start in die neue Woche am Montagmorgen mit Sons of Sunday und All Back. Schön, dass ihr ERF hier

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Also ich will mich jetzt nicht selbst loben, aber ich war heute Morgen schon ganz schön fleißig. ERF Jasses hier und ich bin ganz fleißig dabei, neue Musik anzuhören. Ja, immer montags gibt's ja frische Songs für euch auf der Playlist und ich suche mir gerade einen schicken davon aus und auf den werfen wir dann gleich gemeinsam mal einen genaueren Blick, würde ich vorschlagen. Vorher spiele ich euch aber noch ein bisschen was Altbekanntes, Samson und Bodie zum Beispiel mit Follow Down. Und das hier ist No, but so good.

So gelingt der Start in die neue Woche mit ERF Yes. Und es gibt ja so Dinge, die könnt ihr einfach nicht alleine machen, ne? Zum Beispiel euch selbst Huckepack zu nehmen. Oder ein Sofa durch ein viel zu enges Treppenhaus tragen. Oder euch selbst überraschen. Wobei, manchmal kann ich mich schon selbst über... Egal. Ja, und dann gibt's ja noch die Dinge, bei denen wir viel zu oft so lange tun, als müssten wir sie alleine schaffen. Ja, zum Beispiel durch irgendeine Krise zu kommen, mit einer Sucht klarzukommen oder nach einem Absturz wieder neu anzufangen. US-Musiker Alan Scott weiß da 100%ig, wovon er singt. Er hat nämlich selbst über seine frühere Drogenabhängigkeit, über seinen Gefängnisaufenthalt und über seinen Weg zurück ins Leben gesprochen. Und ich finde, deshalb klingt sein Song nicht nach einer netten Kalenderweisheit, sondern nach etwas, das er selbst erlebt hat. Er sagt, wir brauchen Menschen. Und wir brauchen manchmal auch jemanden, der uns hält, wenn wir uns selbst gerade nicht halten können. Hier ist für euch neu bei ERF Yes, Alan Scott mit Everybody Needs

Bay Turner, Somebody's Praying bei ERF. Yes, mit uns seid ihr gut gelaunt und gut informiert am Montagmorgen dran. Gleich gibt's das Nachrichtenupdate zur vollen Stunde und vorher unter anderem, ja, ich lasse mich nicht lumpen heute Morgen, noch einen neuen Hit. Hier kommt für euch Ray Garvey zusammen mit Imran. Das ist Rivers bei ERF. 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
1: Ich bin Jerome Nussbaum. Die Umweltschützer von Greenpeace gehen nach dem Hitzesommer in Deutschland von einem volkswirtschaftlichen Schaden in Höhe von mindestens 36 Milliarden Euro aus, aufgrund von Ernteausfällen, Waldbränden und Gesundheitskosten. Einen großen Einfluss des Menschen daran sieht AfD-Chef Chrupalla allerdings nicht. Er sagte der ARD, er erlebe die Thematisierung des Klimawandels als Panikmache und sprach von einem ganz normalen Sommer.
2: Wir haben nie den Klimawandel in diesem Land geleugnet oder den Klimawandel allgemein. Das machen wir auch nicht, aber allerdings halten wir den Menschengemachten für wirklich sehr gering und das muss sich im Endeffekt auch ökonomisch bezahlbar machen, inwieweit man Gegenmaßnahmen, zumindest in CO2-Abgaben etc., die wirklich für den Steuerzahler hoch sind und teuer sind, überhaupt rechnen, beziehungsweise welche Wirkung damit überhaupt erzeugt wird oder Gegenwirkung.
1: Chrupalla warf der Bundesregierung vor, einen Klimahype zu erzeugen, um den Leuten das Geld aus der Tasche zu ziehen. Der Prozess zum Mordfall Fabian aus Güstrow geht weiter. Heute wird die Aussage der Angeklagten erwartet. Das Landgericht hat sich auf über 100 Zuschauer und zahlreiche Pressevertreter vorbereitet. Noch blieb offen, ob sie eine Erklärung verlesen lässt oder sich selbst äußern wird. Unklar ist auch, ob sie Fragen des Gerichts beantwortet. Die Verteidigung hatte vorher erklärt, dass sie einiges gerade rücken wolle. Die CDU-Spitze kommt heute zu ihren ersten Beratungen nach der Sommerpause unter Leitung von Parteichef und Kanzler Merz zusammen. Er kündigte vor der zweitägigen Kabinettsklausur morgen und übermorgen an, Tempo bei den schon beschlossenen Reformen zu machen, insbesondere bei Rente, Steuern, Bürokratieabbau und Digitalisierung. Kurz nach dem Besuch von Bundesaußenminister Wadefuhl werden aus der ukrainischen Großstadt Kharkiv neue russische Angriffe gemeldet. Dabei wurden nach Angaben des regionalen Gouverneurs 3 Menschen getötet.
3: Die Stadt ist etwa 30 Kilometer von der Frontlinie entfernt. Wadefuhl hatte unter anderem ein Kraftwerk besichtigt, das schon mehrfach Ziel russischer Raketen gewesen ist, ebenso ein zerstörtes U-Bahn-Depot. Er würdigte den Widerstandswillen der Menschen in der Stadt. Aus der Nacht gibt es auch Berichte von russischer Seite über ukrainische Drohnenangriffe auf ein Industriegebiet in der Region Stawropol und ein Lagerhaus in Krasnodar. 2 Kinder sollen getötet worden sein. Der Online-Händler Ozon teilte mit, dass sein dortiges Logistikzentrum getroffen wurde. Ulrike Klein, Redaktion.
1: Union Berlin, Bochum, Mönchengladbach, Mainz sowie Darmstadt, Magdeburg, Dresden, Essen, Paderborn und auch Freiburg stehen in der zweiten Runde des DFB-Pokals. Ebenso die zweite Mannschaft des SSV Jeddelow. Dem Fußballregionalligisten aus Niedersachsen gelang ein Sieg gegen Zweitligist Heidenheim. 5:2 stand es am Ende.
0: Die Nachrichten wurden bereitgestellt von Radio Aktuell. 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
1: Die aktuellen Temperaturen: Köln 14 Grad, Hamburg 13, 14 messen wir auch in Bremen, 13 sind es in Berlin und in Dresden, 14 jeweils in Frankfurt am Main und in Stuttgart, München 16, Erfurt 12 und Münster 13 Grad. Heute ist es im Norden und Osten heiter, zeitweise ziehen ein paar Wolken durch, nur zwischen Vorpommern und der Uckermark sind vereinzelt kurze Schauer möglich. Sonst zeigt sich häufig die Sonne, die Höchstwerte liegen zwischen 22 und 25 Grad, im Südwesten bei bis zu 28 Grad, an der See ist es etwas kühler.
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4: Montagmorgen, 8:35, es ist Zeit für ein bisschen Deutschpop. Und mit dem wünsche ich euch einen guten Start in die neue Woche. Hier kommen Samuel Risch und Mischka mit Stückchen Himmel. Das wünsche ich euch.

Klar. Wild One läuft da schon ein paar Tage auf unserer Playlist, war tatsächlich eine Single-Auskopplung dieser Song, denn Hopeful haben jetzt ihr Debütalbum rausgebracht und es ist das Album der Woche bei uns. Ich kann sagen, ich bin hooked, ich bin Fan, ich habe nämlich reingehört und Hopeful, ich könnte mich, glaube ich, so ein bisschen dazustellen. Ne? Die verbinden so die südkalifornische Surf- und Skate-Kultur mit Indie und Alternative Rock, also da kommt einfach zusammen, was zusammen gehört und The Art of Letting Go erzählt keine fertige Erfolgsgeschichte, sondern sie steht für eine Band, die der Hoffnung ganz bewusst Raum geben will. Ihr hört's schon. Ganz, ganz viel Gutes und Schönes. Und ich stelle euch gleich das Album ein bisschen genauer vor, nach zwei Songs hier bei ERF Yes.

Bei ERF Yes steht ein Debütalbum auf der Liste und ich höre mit euch rein. Julian schnaubelt am Mikrofon. Hi. The Art of Letting Go von Hopeful wollen wir uns diese Woche mal vornehmen. Es ist das erste Album der Band aus Oceanside in Südkalifornien. Das klingt schon einfach fantastisch, wenn ihr mich fragt. 12 Songs gibt's auf die Ohren zwischen Indie-Rock, Alternative-Rock und so dem Gefühl von offenen Fenstern, von Sonne, von Meer und auch von Skatepark. Ja, Hopeful verbindet den musikalischen Hintergrund der Band mit der Surf- und Skate-Kultur, in der die Mitglieder aufwachsen. Der Name der Band gehört zu ihrer Geschichte. Hopeful schreibt man am Ende mit einem Punkt. Hopeful, Punkt. Und dieser Punkt soll zeigen, Hoffnung ist nicht nur eine Möglichkeit, sondern Hoffnung steht am Ende. Sie bekommt das letzte Wort. Und damit ist auch klar, wofür die Musik stehen soll. Nämlich für Hoffnung, gerade dann, wenn das Leben schwer wird. Die Band beschreibt ihren Sound als hymnischen Indie-Rock mit einer spirituellen Seite, aber jetzt nicht als klassische Gottesdienstmusik, sondern eher als Musik für Menschen, die zwar mitten im Leben stehen, aber trotzdem nicht alles im Griff haben. Und musikalisch beginnt dieses Album mit einem Song, der die Band-DNA sofort hörbar und auch erlebbar macht, wie ich finde, Like I Am Yours. Ich zitiere mal meine Lieblingszeile aus dem Song. Jesus, du hast niemals versprochen, dass das Leben einfach ist. Aber du schickst mir eine Wolke, die mir den Weg zeigt. Wenn ich im Dunkeln verloren bin, dann entzündest du das hellste Feuer. Hier sind sie für euch, Hopeful mit The Art of Letting Go. Das ist der Song Like I Am Yours bei ERF Yes vom Album der Woche.

Rochmas, Like I Am Yours, das sind Hopeful mit dem Album der Woche The Art of Letting Go bei ERFS. Da, wo du Indie-Rock hörst. Zumindest manchmal. Hier und da. Oder Südstaaten-Rock. Den hätte ich jetzt für euch. Das sind Need to Breathe. Unter anderem noch vor der guten Nachricht mit Bullets. 20 nach 9 ist es.

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0: Ivy Asher mit Free um 9:30.
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0: Eine warme Mahlzeit kann mehr sein als nur Essen, denn sie kann Kindern den Weg zum Lernen freimachen. In Kenia hat Wavira Nyiru mit ihrem Sozialunternehmen Food for Education genau dafür ein richtig großes System aufgebaut. Angefangen hat es mit Mahlzeiten für 25 Schulkinder und heute erreicht ihre Organisation mehr als 660.000 Kinder an über 1.900 Schulen. Das Besondere ist, Food for Education hilft nicht nur Schülerinnen und Schülern. Rund 80% der Lebensmittel kommen nämlich von Kleinbäuerinnen und Kleinbauern aus der Region. So bekommen Kinder etwas zu essen, können sich so in der Schule besser konzentrieren und lokale Familien haben einen verlässlichen Absatzmarkt. Rund 6.000 Menschen arbeiten inzwischen für das Programm. Wie die Deutsche Welle jetzt berichtet, erhält Wavira Nyiru für ihr Engagement den Deutschen Afrika-Preis 2026. Tja, aus einer Idee ist eine große Struktur geworden, die Bildung, Ernährung und lokale Wirtschaft miteinander verbindet. Und was könnte das anderes sein als eine richtig gute Nachricht?
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0: Ich wünsche euch einen guten Start in einen sonnigen Montagmorgen, jetzt mit Ginny Ovens on repeat. Schön, dass ihr euch entschieden habt, heute ERF Yes einzuschalten.

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Mit ERF Yes geht's einfach besser in die neue Woche. Mit uns gelingt der Start auch am Montag. Und was könnte dabei besser unterstützen als ein schicker neuer Song bei uns auf der Playlist? Ihr wisst Bescheid, immer montags gibt's Neuzugänge und ich stelle euch gleich einen vor.

Heute ist internationaler Tag der seltsamen Musik. Uiuiui, klingt schon irgendwie erschreckend, oder? Und ich habe so gedacht, ja klar, da mache ich doch mit. ERF Yes ist hier. Wobei ich sagen muss, bei uns gibt's natürlich keine seltsame Musik, sondern die schönste Popmusik 24/7 auf die Ohren. Aber einen Songtitel habe ich, bei dem selbst die beiden deutschen Bands kurz Luft holen müssen. Behaupte ich einfach mal. Nomadic Tendencies heißt er. Good Weather Forecast und Sofika. Deutsche Musik, englischer Titel und ein Zungenbrecher Deluxe. Also es liest sich aus, sie sieht ganz komisch aus. Nomadic Tendencies, ja. Das heißt so viel wie nomadische Tendenzen. Ein Nomade, der zieht ja immer weiter, bleibt nirgendwo wirklich zu Hause und vielleicht kennt ihr das auch. Ihr wisst eigentlich, wo ihr hingehört und lasst euch trotzdem immer wieder von anderen Dingen wegziehen. Von Stress, von Erfolg.

von Erwartungen, so von dem nächsten großen Ding. Und davon erzählt genau dieser Song. Neu auf der ERF Yes Playlist. Hier sind Good Weather Forecast zusammen mit Sofika. Und jetzt nochmal langsam zum Mitsprechen. Nomadic Tendencies.

Zack, ist es schon wieder kurz vor 10. Hi, die Zeit ist heute Morgen aber auch vergangen wie im Flug, wenn ihr mich fragt. Viel haben wir gemacht, haben uns einige neue Songs angehört, hatten die ein oder andere schicke, gute Nachricht drin und das Programm spulen wir morgen nochmal ab, nur halt eben ganz anders. Na, so wie jeden Tag, immer mal was Frisches auf die Ohren, immer mal wieder ein bisschen Zuversicht im Alltag. Das ist die ERF Yes Morning Show. Ab 7 plane ich wieder hier zu sein. Am Mikrofon war Julian Schnaubelt und ihr denkt mir dran, auch heute ist ein guter Tag, um einen guten Tag zu haben.

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1: Ich bin Jerome Nussbaum. 2 Wochen vor der Landtagswahl in Sachsen-Anhalt hat es eine Umfrage gegeben, wie die Menschen in Deutschland über die AfD denken. Dabei kam raus, dass der Widerspruch größer ist als die Zustimmung.
2: Nach der aktuellen INSA-Umfrage für die BILD würden bundesweit 29% die AfD wählen. In Sachsen-Anhalt hat die Partei sogar Aussichten auf die absolute Mehrheit im Landtag. Jedoch kann sich laut der Befragung die absolute Mehrheit in Deutschland grundsätzlich nicht vorstellen, die AfD zu wählen, und zwar 54%. 53% halten die Partei für rechtsextrem. Hinter der Brandmauer stehen 48% der Befragten, 39% halten sie für falsch. Ulrike Klein, Redaktion.
1: Der Mittelstand ruft Bundeskanzler Merz dazu auf, in der schwarz-roten Koalition stärker durchzugreifen. Mittelstandsverbandschef Ahlhaus wirft der Regierung in der Neuen Osnabrücker Zeitung ein schlechtes Kommunikationsmanagement vor, ebenso Planlosigkeit. Das Zerreden wichtiger Reformen, etwa bei der Rente oder im Gesundheitssektor, zerstöre das Vertrauen der Bürger und der Wirtschaft. Nach der Drohung von US-Präsident Trump, einen Wirtschaftskrieg gegen den Iran zu starten, hat Teheran wirtschaftliche Probleme schon jetzt eingeräumt. Der iranische Präsident Pezeshkian sprach auch von erheblichen Ungleichgewichten in der Versorgung mit Wasser, Strom, Gas und Benzin.
3: Auch im Bankensektor ist die Lage demnach schon angespannt. Die Regierung setze sich nach seinen Worten aber dafür ein, die Inflation zu senken. Seit seinem Amtsantritt habe das Land mit einer Kombination aus Krieg, Sanktionen, politischem Druck und Attentaten zu kämpfen gehabt, so Pezeshkian. Zu der Ankündigung von US-Präsident Trump sagte er, der Iran sei mit einem umfassenden wirtschaftlichen, militärischen und sicherheitspolitischen Krieg konfrontiert. Das Land werde dem Druck aber standhalten, da das Volk zusammenstehe und widerstandsfähig sei. Noah Ulrich, Redaktion.
1: Der ukrainische Präsident Zelensky hat noch einmal bekräftigt, dass sein Land nichts mit den Anschlägen auf die Nord Stream Pipelines zu tun gehabt habe. Kiew habe sich niemals offiziell an irgendeiner Operation beteiligt, die mit der Sprengung in der Ostsee zu tun hatte, sagte er. Damit widerspricht Zelensky der deutschen Bundesanwaltschaft. Sie hatte zuletzt staatliche Stellen der Ukraine für die Planung verantwortlich gemacht. Ziel sei es demnach gewesen, Russland die Finanzierung seines Angriffskrieges zu erschweren, hieß es. Nutzern von ChatGPT wird seit heute in vielen Fällen Werbung angezeigt. Das betrifft die kostenfreie Version des Chatbots und den günstigsten Bezahltarif. OpenAI hatte den Schritt vor einigen Tagen angekündigt und dabei betont, dass Anzeigen und Werbetreibende keinen Einfluss auf die Antworten der KI hätten. Die Werbung wird unterhalb der Antworten angezeigt und auch gekennzeichnet. Personalisierte Werbung wird es demnach erstmal nicht geben.
0: Die Nachrichten wurden bereitgestellt von Radio Aktuell. 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
1: Die Temperaturen liegen im Moment in Köln bei 18 Grad, Hamburg und Bremen 17, 16 Grad messen wir in Berlin, in Dresden ebenfalls 16, 18 Grad in Frankfurt am Main, Stuttgart 19, 19 auch in München, Erfurt 16 und Münster 17 Grad. Im Norden und Osten ist es heute überwiegend heiter, zeitweise ziehen ein paar Wolken durch, allenfalls zwischen Vorpommern und Uckermark sind vereinzelt auch kurze Schauer möglich. Sonst ist es vielfach sonnig, bei Höchstwerten heute zwischen 22 und 28 Grad. Mit den höchsten Werten im Südwesten. Morgen ist es dann in der Nordosthälfte sonnig und trocken. Im Südwesten gibt es dichtere Bewölkung. Auch etwas Regen ist möglich. Später gibt es auch einzelne Gewitter im Süden und der Mitte Deutschlands. Bei Höchstwerten zwischen 20 und 27 Grad.
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0: auf ein Wort.
1: Ein Bauer ging aufs Feld, um zu säen. Als er die Saat auf seinem Feld ausstreute, fielen einige Samenkörner auf einen Weg, wo sie zertreten wurden. Und die Vögel kamen und pickten sie auf. Andere Körner fielen auf eine dünne Erdkruste mit felsigem Untergrund. Diese Saat ging zwar auf, verdorrte aber, weil die Feuchtigkeit fehlte. Andere Samenkörner fielen in die Dornen, die schnell wuchsen und die zarten Halme erstickten. Wieder andere fielen auf fruchtbaren Boden. Der gute Boden steht für verlässliche, aufrichtige Menschen, die Gottes Botschaft hören, an ihr festhalten und durch ihre Beständigkeit viel Frucht hervorbringen.
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1: Ich bin Jerome Nussbaum. 2 Wochen vor der Landtagswahl in Sachsen-Anhalt hat es eine Umfrage gegeben, wie die Menschen in Deutschland über die AfD denken. Dabei kam raus, dass der Widerspruch größer ist als die Zustimmung.
2: Nach der aktuellen INSA-Umfrage für die BILD würden bundesweit 29% die AfD wählen. In Sachsen-Anhalt hat die Partei sogar Aussichten auf die absolute Mehrheit im Landtag. Jedoch kann sich laut der Befragung die absolute Mehrheit in Deutschland grundsätzlich nicht vorstellen, die AfD zu wählen, und zwar 54%. 53% halten die Partei für rechtsextrem. Hinter der Brandmauer stehen 48% der Befragten, 39% halten sie für falsch. Ulrike Klein, Redaktion.
1: Der Mittelstand ruft Bundeskanzler Merz dazu auf, in der schwarz-roten Koalition stärker durchzugreifen. Mittelstandsverbandschef Ahlhaus wirft der Regierung in der Neuen Osnabrücker Zeitung ein schlechtes Kommunikationsmanagement vor, ebenso Planlosigkeit. Das Zerreden wichtiger Reformen, etwa bei der Rente oder im Gesundheitssektor, zerstöre das Vertrauen der Bürger und der Wirtschaft. Nach der Drohung von US-Präsident Trump, einen Wirtschaftskrieg gegen den Iran zu starten, hat Teheran wirtschaftliche Probleme schon jetzt eingeräumt. Der iranische Präsident Pezeshkian sprach auch von erheblichen Ungleichgewichten in der Versorgung mit Wasser, Strom, Gas und Benzin.
3: Auch im Bankensektor ist die Lage demnach schon angespannt. Die Regierung setze sich nach seinen Worten aber dafür ein, die Inflation zu senken. Seit seinem Amtsantritt habe das Land mit einer Kombination aus Krieg, Sanktionen, politischem Druck und Attentaten zu kämpfen gehabt, so Pezeshkian. Zu der Ankündigung von US-Präsident Trump sagte er, der Iran sei mit einem umfassenden wirtschaftlichen, militärischen und sicherheitspolitischen Krieg konfrontiert. Das Land werde dem Druck aber standhalten, da das Volk zusammenstehe und widerstandsfähig sei. Noah Ulrich, Redaktion.
1: Der ukrainische Präsident Zelensky hat noch einmal bekräftigt, dass sein Land nichts mit den Anschlägen auf die Nord Stream Pipelines zu tun gehabt habe. Kiew habe sich niemals offiziell an irgendeiner Operation beteiligt, die mit der Sprengung in der Ostsee zu tun hatte, sagte er. Damit widerspricht Zelensky der deutschen Bundesanwaltschaft. Sie hatte zuletzt staatliche Stellen der Ukraine für die Planung verantwortlich gemacht. Ziel sei es demnach gewesen, Russland die Finanzierung seines Angriffskrieges zu erschweren, hieß es. Nutzern von ChatGPT wird seit heute in vielen Fällen Werbung angezeigt. Das betrifft die kostenfreie Version des Chatbots und den günstigsten Bezahltarif. OpenAI hatte den Schritt vor einigen Tagen angekündigt und dabei betont, dass Anzeigen und Werbetreibende keinen Einfluss auf die Antworten der KI hätten. Die Werbung wird unterhalb der Antworten angezeigt und auch gekennzeichnet. Personalisierte Werbung wird es demnach erstmal nicht geben.
0: Die Nachrichten wurden bereitgestellt von Radio Aktuell. 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
1: Die Temperaturen liegen im Moment in Köln bei 18 Grad, Hamburg und Bremen 17, 16 Grad messen wir in Berlin, in Dresden ebenfalls 16, 18 Grad in Frankfurt am Main, Stuttgart 19, 19 auch in München, Erfurt 16 und Münster 17 Grad. Im Norden und Osten ist es heute überwiegend heiter, zeitweise ziehen ein paar Wolken durch, allenfalls zwischen Vorpommern und Uckermark sind vereinzelt auch kurze Schauer möglich. Sonst ist es vielfach sonnig, bei Höchstwerten heute zwischen 22 und 28 Grad mit den höchsten Werten im Südwesten. Morgen ist es dann in der Nordosthälfte sonnig und trocken. Im Südwesten gibt es dichtere Bewölkung. Auch etwas Regen ist möglich. Später gibt es auch einzelne Gewitter im Süden und der Mitte Deutschlands bei Höchstwerten zwischen 20 und 27 Grad.
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1: Ich glaube, nicht alles kann so laufen, wie du es dir erträumst. Aber selbst wenn du ein paar Mal falsch abbiegst, am Ende kommst du immer dort an, wo du hingehörst. In einem kurzen Moment kann sich alles ändern. Vielleicht gehen deine perfekten Pläne nicht auf. Die Wahrheit ist ganz einfach. Manchmal verlierst du, manchmal gewinnst du. Steh immer wieder auf. Halte durch, das ist nicht das Ende. Du musst wieder aufstehen. Und du kannst es auch. Dan Bremness, Up Again.
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1: Ich bin Jerome Nussbaum. In den Niederlanden ist ein Bus mit deutschen Schülern verunglückt. Der Bus kippte auf einer Autobahn im Gelderland nach einem Zusammenstoß mit einem Lieferwagen um.
2: Insgesamt waren rund 50 Menschen an Bord. Mindestens 15 wurden verletzt, einige von ihnen schwer. Die Einsatzkräfte mussten die Insassen nach dem Unfall durch ein Dachfenster befreien. Das Unglück passierte nachts kurz nach 4 Uhr. Die Wucht des Aufpralls sei so groß gewesen, dass der Lieferwagen in zwei Teile zerrissen wurde. Der Bus durchbrach daraufhin die Leitplanke. Unklar ist noch, was zu dem Unfall geführt hat. Noah Ulrich, Redaktion.
1: Nach 21 Verhandlungstagen im Prozess um den Mord an Fabian aus Güstrow kommt heute erstmals die Angeklagte zu Wort. Für ihre Einlassung hat sie mehr als 50 Seiten vorbereitet, die sie verliest. Vorher hatte die Verteidigung angekündigt, dass sie einige vorherige Aussagen im Prozess gerade rücken und ihre Sicht der Dinge schildern wolle. Ihr wird vorgeworfen, den Jungen mit 6 Messerstichen getötet und dann angezündet zu haben. Kurz nach dem Besuch von Bundesaußenminister Wadephul werden aus der ukrainischen Großstadt Kharkiv neue russische Angriffe gemeldet. Dabei wurden nach Angaben des regionalen Gouverneurs 3 Menschen getötet.
3: Die Stadt ist etwa 30 Kilometer von der Frontlinie entfernt. Wadephul hatte unter anderem ein Kraftwerk besichtigt, das schon mehrfach Ziel russischer Raketen gewesen ist. Ebenso ein zerstörtes U-Bahn-Depot. Er würdigte den Widerstandswillen der Menschen in der Stadt. Aus der Nacht gibt es auch Berichte von russischer Seite über ukrainische Drohnenangriffe auf ein Industriegebiet in der Region Stawropol und ein Lagerhaus in Krasnodar. Der Online-Händler Ozon teilte mit, dass sein dortiges Logistikzentrum getroffen wurde. 2 Kinder sollen getötet worden sein. Ulrike Klein, Redaktion.
1: Der ukrainische Präsident Zelensky hat noch einmal bekräftigt, dass sein Land nichts mit den Anschlägen auf die Nord Stream Pipelines in der Ostsee zu tun gehabt habe. Kiew habe sich niemals offiziell an irgendeiner Operation beteiligt, die mit der Sprengung zu tun hatte, sagte er. Damit widerspricht er der deutschen Bundesanwaltschaft. Sie hatte zuletzt staatliche Stellen der Ukraine für die Planung verantwortlich gemacht. Ziel sei es demnach gewesen, Russland die Finanzierung seines Angriffskrieges zu erschweren. Die Verbraucherzentralen warnen bei Restaurantbesuchen vor optischen Tricks bei Trinkgeldzahlungen per Karte. Bundesverbandschefin Popp sagte, es müsse auf den ersten Blick erkennbar sein, wie Gäste Trinkgeld ablehnen oder die Höhe selbst festlegen können. Dabei werden etwa Vorschläge für die Höhe des Trinkgeldes größer angezeigt als das Feld zum Ablehnen. Der Verband setzt sich für ein EU-weites Verbot solcher sogenannter Design-Tricks ein. Die Pegelstände am Rhein haben sich nach Regen wieder etwas erhöht. In Köln stieg das Wasser um 40 cm auf zuletzt 85. Von Durchschnittspegelständen und einer Güterschifffahrt mit voller Beladung ist der Fluss aber noch weit entfernt.
0: Die Nachrichten wurden bereitgestellt von Radio Aktuell. 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
1: Die aktuellen Temperaturen: Köln 20 Grad, Hamburg 19, 18 Grad messen wir jeweils in Bremen, Berlin und auch in Dresden. 20 sind es in Frankfurt am Main, Stuttgart 22, München 21 Grad, in Erfurt 20 und in Münster 19 Grad. Im Norden und Osten ist es heute überwiegend heiter, zeitweise ziehen ein paar Wolken durch. Allenfalls zwischen Vorpommern und Uckermark sind vereinzelt auch kurze Schauer möglich. Sonst ist es vielfach sonnig, bei Höchstwerten heute zwischen 22 und 28 Grad. Mit den höchsten Werten im Südwesten. Morgen ist es dann in der Nordosthälfte sonnig und trocken. Im Südwesten gibt es dichtere Bewölkung. Auch etwas Regen ist möglich. Später gibt es auch einzelne Gewitter im Süden und der Mitte Deutschlands. Bei Höchstwerten zwischen 20 und 27 Grad.
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0: Mit ERF jetzt geht's besser durch den Montag und vielleicht kennt ihr das. Ihr steckt gefühlt in irgendetwas fest, das Gedankenkarussell ist mal wieder on Tour. Ja, zum Beispiel in Sorgen, in irgendwelchen alten Mustern, die man schon lange hätte ablegen wollen oder einfach in einem Tag, der sich komplett gegen einen verschworen hat. Tja, und dann soll man auch noch gute Laune haben, ne? Na, danke. Und da kommt Zach Williams um die Ecke mit einem Song, der in diesen Situationen genau für euch gemacht ist. Er erzählt in Praise Opens Prisons die Geschichte von Paulus. Paulus sitzt im Gefängnis, ist verletzt und angekettet und plötzlich fängt er trotzdem an, Gott Lobeslieder zu singen. Da könnte man jetzt denken, alles klar, jetzt dreht er vielleicht ein bisschen durch, aber Paulus hat eine Entscheidung getroffen, dass Gott auch in dieser Situation gut ist und nur Gutes für ihn bereithält. Er lässt sich von seiner Situation nicht das letzte Wort geben. Tja, und dann gerät in der Geschichte tatsächlich alles in Bewegung. Paulus kommt aus dem Gefängnis frei. Die Geschichte wird bei Zach Williams zu einem richtig kraftvollen Song über Freiheit, Hoffnung und die Frage, was, wenn ich Gott nicht erst lobe, wenn ich frei bin, sondern wenn der Lobpreis mich frei macht. Hier ist für euch Zach Williams mit Praise Opens Prisons. Die Highlights des Textes haben wir für euch übersetzt.
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2: Wir können die Himmel öffnen, wenn wir Jesu Namen anbeten. Und wenn du bereit für einen Durchbruch bist, wartet er schon drüben auf dich. Keine Fesseln mehr, keine Schatten, keine Scham. Zach Williams, Praise Opens Prisons.
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1: Manchmal denkt man, Gott müsste einem in all den Widerständen des Lebens ein sichtbares Zeichen geben, das einem hilft. Aber eben dies ist sein Zeichen, dass er einen durchhalten und es wagen und dulden lässt. Jochen Klepper.

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1: Unsichtbar sein. Ja, das ist in unserer Zeit ein echtes Problem. Wir posten, liken und kommentieren, damit andere uns wahrnehmen. Und trotzdem fühlen sich viele Menschen tief im Innern übersehen. Die Bibel berichtet von einer Frau namens Hagar. Sie kannte dieses Gefühl nur zu gut. Sie war Sklavin, schwanger und völlig allein in der Wüste. Weggelaufen, weil sie es zu Hause nicht mehr aushielt. Und dann passiert etwas Unerwartetes. Gott begegnet ihr, Hagar, der Ausgestoßenen, am Rand der Gesellschaft. Diese Erfahrung ist für sie so überwältigend, dass sie Gott einen Namen gibt. Du bist der Gott, der mich anschaut. Das ist kein theologisches Konzept, das ist ein Aufatmen aus tiefstem Herzen. Du wirst gesehen, einfach so wie du bist, von Gott höchstpersönlich.
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1: Ich bin Jerome Nussbaum. In den Niederlanden ist ein Bus mit deutschen Schülern verunglückt. Der Bus kippte auf einer Autobahn im Gelderland nach einem Zusammenstoß mit einem Lieferwagen um.
2: Insgesamt waren rund 50 Menschen an Bord. Mindestens 15 wurden verletzt, einige von ihnen schwer. Die Einsatzkräfte mussten die Insassen nach dem Unfall durch ein Dachfenster befreien. Das Unglück passierte nachts kurz nach 4 Uhr. Die Wucht des Aufpralls sei so groß gewesen, dass der Lieferwagen in zwei Teile zerrissen wurde. Der Bus durchbrach daraufhin die Leitplanke. Unklar ist noch, was zu dem Unfall geführt hat. Noah Ulrich, Redaktion.
1: Nach 21 Verhandlungstagen im Prozess um den Mord an Fabian aus Güstrow kommt heute erstmals die Angeklagte zu Wort. Für ihre Einlassung hat sie mehr als 50 Seiten vorbereitet, die sie verliest. Vorher hatte die Verteidigung angekündigt, dass sie einige vorherige Aussagen im Prozess gerade rücken und ihre Sicht der Dinge schildern wolle. Ihr wird vorgeworfen, den Jungen mit 6 Messerstichen getötet und dann angezündet zu haben. Kurz nach dem Besuch von Bundesaußenminister Wadefuhl werden aus der ukrainischen Großstadt Kharkiv neue russische Angriffe gemeldet. Dabei wurden nach Angaben des regionalen Gouverneurs 3 Menschen getötet.
3: Die Stadt ist etwa 30 Kilometer von der Frontlinie entfernt. Wadefuhl hatte unter anderem ein Kraftwerk besichtigt, das schon mehrfach Ziel russischer Raketen gewesen ist. Ebenso ein zerstörtes U-Bahn-Depot. Er würdigte den Widerstandswillen der Menschen in der Stadt. Aus der Nacht gibt es auch Berichte von russischer Seite über ukrainische Drohnenangriffe auf ein Industriegebiet in der Region Stawropol und ein Lagerhaus in Krasnodar. Der Online-Händler Ozon teilte mit, dass sein dortiges Logistikzentrum getroffen wurde. 2 Kinder sollen getötet worden sein. Ulrike Klein, Redaktion.
1: Der ukrainische Präsident Zelensky hat noch einmal bekräftigt, dass sein Land nichts mit den Anschlägen auf die Nord Stream Pipelines in der Ostsee zu tun gehabt habe. Kiew habe sich niemals offiziell an irgendeiner Operation beteiligt, die mit der Sprengung zu tun hatte, sagte er. Damit widerspricht er der deutschen Bundesanwaltschaft. Sie hatte zuletzt staatliche Stellen der Ukraine für die Planung verantwortlich gemacht. Ziel sei es demnach gewesen, Russland die Finanzierung seines Angriffskrieges zu erschweren. Die Verbraucherzentralen warnen bei Restaurantbesuchen vor optischen Tricks bei Trinkgeldzahlungen per Karte. Bundesverbandschefin Popp sagte, es müsse auf den ersten Blick erkennbar sein, wie Gäste Trinkgeld ablehnen oder die Höhe selbst festlegen können. Dabei werden etwa Vorschläge für die Höhe des Trinkgeldes größer angezeigt als das Feld zum Ablehnen. Der Verband setzt sich für ein EU-weites Verbot solcher sogenannter Design-Tricks ein. Die Pegelstände am Rhein haben sich nach Regen wieder etwas erhöht. In Köln stieg das Wasser um 40 cm auf zuletzt 85. Von Durchschnittspegelständen und einer Güterschifffahrt mit voller Beladung ist der Fluss aber noch weit entfernt.
0: Die Nachrichten wurden bereitgestellt von Radio Aktuell. 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
1: Die aktuellen Temperaturen: Köln 20 Grad, Hamburg 19, 18 Grad messen wir jeweils in Bremen, Berlin und auch in Dresden. 20 sind es in Frankfurt am Main, Stuttgart 22, München 21 Grad, in Erfurt 20 und in Münster 19 Grad. Im Norden und Osten ist es heute überwiegend heiter, zeitweise ziehen ein paar Wolken durch. Allenfalls zwischen Vorpommern und Uckermark sind vereinzelt auch kurze Schauer möglich. Sonst ist es vielfach sonnig, bei Höchstwerten heute zwischen 22 und 28 Grad. Mit den höchsten Werten im Südwesten. Morgen ist es dann in der Nordosthälfte sonnig und trocken. Im Südwesten gibt es dichtere Bewölkung. Auch etwas Regen ist möglich. Später gibt es auch einzelne Gewitter im Süden und der Mitte Deutschlands. Bei Höchstwerten zwischen 20 und 27 Grad.
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0: Morgen. Rein geht's in eine neue Woche mit ERF Yes. Und ich kann euch ja hier im Radiostudio alles Mögliche immer anpreisen. Ne? Ich kann euch sagen, wie cool es ist, auf erfyes.de/events vorbeizuschauen, sich ein cooles Konzert rauszupicken und einfach mal hinzufahren und das zu genießen. Aber woher will man denn wissen, ob das dann hinterher auch richtig stark war? Wie gesagt, ich kann euch hier ganz, ganz viel erzählen. Aber die liebe Anja aus Sachsenheim in Baden-Württemberg, die war am Wochenende auf einem Konzert und zwar von For King and Country. Und Leute, ich kann euch sagen, das, was wir hier sagen, das stimmt, denn Anja war hellauf begeistert. Aber hört selbst.
1: So, guten Morgen, liebes ERFYS-Team. Vielen, vielen Dank, dass ich die Möglichkeit hatte, die Karten für For King and Country zu gewinnen. Ich muss sagen, es war mega. Also ich bin jetzt noch geflasht. Die ganze Energie während des ganzen Konzerts, wie die Leute mitgegangen sind bei jedem Lied. Und ja, es war einfach, das war echt der Hammer, diese ganze Energie. Ich kann es einfach nur, ich bin einfach nur so super dankbar, dass ich die Karten gewonnen habe. Und wie gesagt, ich bin heute noch geflasht.
0: Sehr schön, genauso soll es doch sein, liebe Anja. Da freuen wir uns doch direkt mit dir. Also die Energie, die hört man aus dir heute schon noch raus, muss ich ehrlich sagen. Und wenn ihr sagt, boah ja, jetzt bin ich irgendwie auch angefixt. Also so ein Konzert würde ich auch mal gerne erleben. 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Und der wird performen zusammen mit Strings and Hearts. 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Jetzt erfülle ich der Anja, nachdem sie die Tickets gewonnen hat und so begeistert war vom For King and Country Konzert, noch ihren Wunsch, ihr liebstes Lied vom Abend. For King and Country, jetzt für euch alle nochmal zum Nachempfinden mit Ali bei ERF Yes. 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

Alle, alle, for King and Country, der Liedwunsch für die Anja aus Sachsenheim in Baden-Württemberg, die am Wochenende auf dem For King and Country Konzert war. 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

0: auf ein Wort.
1: Die Ernte ist groß, doch die Zahl der Arbeiter ist klein. Betet zum Herrn, der für die Ernte zuständig ist, und bittet ihn, mehr Arbeiter auf seine Felder zu schicken. Nun geht und denkt daran, dass ich euch wie Lämmer unter die Wölfe schicke.
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1: Ist jetzt ein Babykopf aus Silikon, der künftig dabei helfen könnte, dass Babys sicherer auf die Welt kommen. An der Hochschule Fulda üben angehende Hebammen an einem schwangeren Modell, wie sie die Lage eines Babys ertasten. Und das Besondere ist jetzt, dass dieser künstliche Babykopf dabei aus weichem Silikon besteht und sich dadurch viel realistischer anfühlt als die älteren Modelle aus Kunststoff. Und so können die Studierenden sogar ganz feine Strukturen, wie zum Beispiel die Fontanellen, ertasten und gewinnen Sicherheit, bevor sie diese Untersuchungen dann irgendwann in der Praxis durchführen. Wie die Hessenschau berichtet, hat die Hochschule dafür jetzt eine eigene Gussform entwickelt und damit können solche Modelle vergleichsweise auch richtig günstig selbst hergestellt werden. Gute Geburtshilfe beginnt nicht erst im Kreissaal, sie beginnt schon da, wo Menschen mit Sorgfalt üben, damit sie später anderen sicher und einfühlsam helfen können.
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1: Die Geburtshilfe, liebe Freunde, ist ja auch mein Thema gewesen. So ein bisschen, ne? In der ERF Yes Reportage durfte ich einen Tag lang Dr. Yvonne Völkel hier in der Gynäkologie in Wetzlar begleiten. Und wenn ihr mal sehen wollt, wie so ein Training aussieht mit so einem kleinen Babychen in einer Geburtspuppe, dann solltet ihr euch auf jeden Fall diese Reportage anschauen, denn ich habe sozusagen ein Kind zur Welt gebracht. Also, beziehungsweise habe ich dabei geholfen. Diese Puppe unterstützt. Und die Situation war die folgende. Ich laufe ganz entspannt übers Feld und finde eine schwangere Frau am Wegesrand, die schwer am Atmen ist. Das war die Situation. Auch wenn es nur eine Puppe war, war ich dezent überfordert. Ist, glaube ich, ganz lustig anzugucken. Müsst ihr aber selbst entscheiden, ob ihr darüber lachen könnt oder ob ihr es peinlich findet, wie ich mich verhalten habe. Es ist auf jeden Fall super spannend und gibt ganz tolle Einblicke in die Welt der Geburtshilfe. 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
1: Ich bin Silke Reich. Im Prozess um den getöteten 8-jährigen Fabian aus Güstrow hat sich die Angeklagte erstmals ausführlich zu den Vorwürfen geäußert. Die 30-Jährige bestreitet, den Jungen getötet zu haben.
2: Sie schildert vor dem Landgericht Rostock ihre Sicht auf den Tattag. Gleichzeitig räumte sie ein, mit einem Nachbarn abgesprochen zu haben, sich gegenseitig ein Alibi zu geben. Die Staatsanwaltschaft wirft der Frau vor, Fabian im Oktober vergangenen Jahres mit mehreren Messerstichen getötet und seine Leiche anschließend angezündet zu haben. Noah Ulrich, Redaktion.
1: Die USA haben ein für September geplantes Militärmanöver in Südkorea abgesagt. Als Grund nennt die US-Armee die Lage im Nahen Osten. Dadurch stünden nicht genügend Soldaten zur Verfügung. Beide Länder üben seit Jahren gemeinsam für den Fall eines nordkoreanischen Angriffs. Bereits in der vergangenen Woche hatten die USA ein laufendes Manöver mit Südkorea deutlich verkürzt. US-Präsident Trump hatte dabei neben den Kosten auch die Weigerung Südkoreas kritisiert, sich am Krieg gegen den Iran zu beteiligen. Die EU hat weitere Rüstungshilfen für die Ukraine im Wert von 6,1 Milliarden Euro genehmigt. Das Geld ist unter anderem für Flugabwehrsysteme, Raketen, Munition und Radaranlagen vorgesehen. Die Ankündigung fällt auf den heutigen Unabhängigkeitstag der Ukraine. Aktuell beraten außerdem mehrere Unterstützerstaaten über das weitere Vorgehen und mögliche Sanktionen gegen Russland. Ein Karate-Trainer aus Sachsen-Anhalt ist wegen schweren sexuellen Kindesmissbrauchs in mehr als 100 Fällen rechtskräftig verurteilt worden. Der Bundesgerichtshof bestätigte eine 13-jährige Haftstrafe mit anschließender Sicherungsverwahrung. Die betroffenen Kinder waren zum Zeitpunkt der Taten zwischen 7 und 9 Jahre alt. Der Unternehmer und Mäzen Klaus-Michael Kühne ist tot. Der gebürtige Hamburger starb im Alter von 89 Jahren in der Schweiz. Kühne hatte den Logistikkonzern Kühne und Nagel über Jahrzehnte geprägt und zu einem Weltkonzern ausgebaut. Bekannt war er auch für sein Engagement in Hamburg und beim Fußball-Bundesligisten HSV.
0: Die Nachrichten wurden bereitgestellt von Radio Aktuell. 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
1: Die aktuellen Temperaturen: in Köln 21 Grad, in Hamburg, Bremen und Berlin 19, in Dresden 18, in Frankfurt am Main 21, in Stuttgart 23, in München 22, in Erfurt 21 und in Münster 20 Grad. Heute gibt es in vielen Teilen Deutschlands richtig freundliches Spätsommerwetter. Häufig scheint die Sonne, nur im Norden und Osten ziehen zeitweise Wolken durch. Die Temperaturen liegen meist zwischen 22 und 25 Grad. Im Südwesten sind es sogar bis zu 28 Grad drin. Morgen wird Deutschland ein bisschen geteilt. Im Nordosten bleibt es sonnig und trocken. Im Südwesten kommen dagegen dichtere Wolken und Regen auf. Später kann es auch in der Mitte und im Süden Schauer und einzelne Gewitter geben. Dazu 20 bis 27 Grad.

Heute ist internationaler Tag der seltsamen Musik. Uiuiui, klingt schon irgendwie erschreckend, oder? Und ich habe so gedacht, ja klar, da mache ich doch mit. ERF Yes ist hier. Wobei ich sagen muss, bei uns gibt's natürlich keine seltsame Musik, sondern die schönste Popmusik 24/7 auf die Ohren. Aber einen Songtitel habe ich, bei dem selbst die beiden deutschen Bands kurz Luft holen müssen. Behaupte ich einfach mal. Nomadic Tendencies heißt er. Good Weather Forecast und Sofika. Deutsche Musik, englischer Titel und ein Zungenbrecher Deluxe. Also es liest sich aus, sie sieht ganz komisch aus. Nomadic Tendencies. Ja, das heißt so viel wie nomadische Tendenzen. Ein Nomade, der zieht ja immer weiter, bleibt nirgendwo wirklich zu Hause und vielleicht kennt ihr das auch. Ihr wisst eigentlich, wo ihr hingehört und lasst euch trotzdem immer wieder von anderen Dingen wegziehen. Von Stress, von Erfolg, von Erwartungen, so von dem nächsten großen Ding. Und davon erzählt genau dieser Song. Neu auf der ERF Yes Playlist. Hier sind Good Weather Forecast zusammen mit Sofika. Und jetzt nochmal langsam zum Mitsprechen. Nomadic Tendencies.

Nomadic Tendencies. The Good Weather Forecast und Sophika bei ERF. 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
1: Jeder hatte seine Zweifel. Sie dachten, du wärst am Ende. Aber du stehst auf, wie ein Champion. Begreif doch, so warst du schon immer. Weil du ein Kind des Allerhöchsten bist. Du hast etwas Königliches in deinem Blut. Es ist an der Zeit, das Leben zu beginnen. Es gibt keinen Berg, der so hoch ist, dass du ihn nicht bewegen kannst. Kein Tal ist tief genug, um dich niederzudrücken. Du bist ein Kämpfer. Da ist dieses Feuer tief in dir. Du kannst nicht verlieren. Du hast schon gewonnen. Unspoken. Already won.
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Bei ERF Yes steht ein Debütalbum auf der Liste und ich höre mit euch rein. Julian schnaubelt am Mikrofon. Hi. The Art of Letting Go von Hopeful wollen wir uns diese Woche mal vornehmen. Es ist das erste Album der Band aus Oceanside in Südkalifornien. Das klingt schon einfach fantastisch, wenn ihr mich fragt. 12 Songs gibt's auf die Ohren zwischen Indie-Rock, Alternative-Rock und so dem Gefühl von offenen Fenstern, von Sonne, von Meer und auch von Skatepark. Ja, Hopeful verbindet den musikalischen Hintergrund der Band mit der Surf- und Skate-Kultur, in der die Mitglieder aufwachsen. Der Name der Band gehört zu ihrer Geschichte. Hopeful schreibt man am Ende mit einem Punkt. Hopeful, Punkt. Und dieser Punkt soll zeigen, Hoffnung ist nicht nur eine Möglichkeit, sondern Hoffnung steht am Ende. Sie bekommt das letzte Wort. Und damit ist auch klar, wofür die Musik stehen soll. Nämlich für Hoffnung, gerade dann, wenn das Leben schwer wird. Die Band beschreibt ihren Sound als hymnischen Indie-Rock mit einer spirituellen Seite, aber jetzt nicht als klassische Gottesdienstmusik, sondern eher als Musik für Menschen, die zwar mitten im Leben stehen, aber trotzdem nicht alles im Griff haben. Und musikalisch beginnt dieses Album mit einem Song, der die Band-DNA sofort hörbar und auch erlebbar macht, wie ich finde, Like I Am Yours. Ich zitiere mal meine Lieblingszeile aus dem Song. Jesus, du hast niemals versprochen, dass das Leben einfach ist. Aber du schickst mir eine Wolke, die mir den Weg zeigt. Wenn ich im Dunkeln verloren bin, dann entzündest du das hellste Feuer. Wir sind so für euch, Hopeful mit The Art of Letting Go. Das ist der Song Like I Am Yours bei ERF Yes vom Album der Woche.

Rochmas, Like I Am Yours, das sind Hopeful mit dem Album der Woche The Art of Letting Go bei ERFS.

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1: Ich bin Silke Reich. Im Prozess um den getöteten 8-jährigen Fabian aus Güstrow hat sich die Angeklagte erstmals ausführlich zu den Vorwürfen geäußert. Die 30-Jährige bestreitet, den Jungen getötet zu haben.
2: Sie schildert vor dem Landgericht Rostock ihre Sicht auf den Tattag. Gleichzeitig räumte sie ein, mit einem Nachbarn abgesprochen zu haben, sich gegenseitig ein Alibi zu geben. Die Staatsanwaltschaft wirft der Frau vor, Fabian im Oktober vergangenen Jahres mit mehreren Messerstichen getötet und seine Leiche anschließend angezündet zu haben. Noah Ulrich, Redaktion.
1: Die USA haben ein für September geplantes Militärmanöver in Südkorea abgesagt. Als Grund nennt die US-Armee die Lage im Nahen Osten. Dadurch stünden nicht genügend Soldaten zur Verfügung. Beide Länder üben seit Jahren gemeinsam für den Fall eines nordkoreanischen Angriffs. Bereits in der vergangenen Woche hatten die USA ein laufendes Manöver mit Südkorea deutlich verkürzt. US-Präsident Trump hatte dabei neben den Kosten auch die Weigerung Südkoreas kritisiert, sich am Krieg gegen den Iran zu beteiligen. Die EU hat weitere Rüstungshilfen für die Ukraine im Wert von 6,1 Milliarden Euro genehmigt. Das Geld ist unter anderem für Flugabwehrsysteme, Raketen, Munition und Radaranlagen vorgesehen. Die Ankündigung fällt auf den heutigen Unabhängigkeitstag der Ukraine. Aktuell beraten außerdem mehrere Unterstützerstaaten über das weitere Vorgehen und mögliche Sanktionen gegen Russland. Ein Karatetrainer aus Sachsen-Anhalt ist wegen schweren sexuellen Kindesmissbrauchs in mehr als 100 Fällen rechtskräftig verurteilt worden. Der Bundesgerichtshof bestätigte eine 13-jährige Haftstrafe mit anschließender Sicherungsverwahrung. Die betroffenen Kinder waren zum Zeitpunkt der Taten zwischen 7 und 9 Jahre alt. Der Unternehmer und Metzen Klaus-Michael Kühne ist tot. Der gebürtige Hamburger starb im Alter von 89 Jahren in der Schweiz. Kühne hatte den Logistikkonzern Kühne und Nagel über Jahrzehnte geprägt und zu einem Weltkonzern ausgebaut. Bekannt war er auch für sein Engagement in Hamburg und beim Fußball-Bundesligisten HSV.
0: Die Nachrichten wurden bereitgestellt von Radio Aktuell. 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
1: Die aktuellen Temperaturen: in Köln 21 Grad, in Hamburg, Bremen und Berlin 19, in Dresden 18, in Frankfurt am Main 21, in Stuttgart 23, in München 22, in Erfurt 21 und in Münster 20 Grad. Heute gibt es in vielen Teilen Deutschlands richtig freundliches Spätsommerwetter. Häufig scheint die Sonne, nur im Norden und Osten ziehen zeitweise Wolken durch. Die Temperaturen liegen meist zwischen 22 und 25 Grad. Im Südwesten sind es sogar bis zu 28 Grad drin. Morgen wird Deutschland ein bisschen geteilt. Im Nordosten bleibt es sonnig und trocken. Im Südwesten kommen dagegen dichtere Wolken und Regen auf. Später kann es auch in der Mitte und im Süden Schauer und einzelne Gewitter geben. Dazu 20 bis 27 Grad.

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1: Unsichtbar sein. Ja, das ist in unserer Zeit ein echtes Problem. Wir posten, liken und kommentieren, damit andere uns wahrnehmen. Und trotzdem fühlen sich viele Menschen tief im Innern übersehen. Die Bibel berichtet von einer Frau namens Hagar. Sie kannte dieses Gefühl nur zu gut. Sie war Sklavin, schwanger und völlig allein in der Wüste. Weggelaufen, weil sie es zu Hause nicht mehr aushielt. Und dann passiert etwas Unerwartetes. Gott begegnet ihr, Hagar, der Ausgestoßenen, am Rand der Gesellschaft. Diese Erfahrung ist für sie so überwältigend, dass sie Gott einen Namen gibt. Du bist der Gott, der mich anschaut. Das ist kein theologisches Konzept, das ist ein Aufatmen aus tiefstem Herzen. Du wirst gesehen, einfach so wie du bist, von Gott höchstpersönlich.
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1: Ich sehe den Sinn nicht, aber ich vertraue dem, der ihn weiß. Helmut Thielicke.

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0: Rein geht's in eine neue Woche mit ERF Yes. Und ich kann euch ja hier im Radiostudio alles Mögliche immer anpreisen. Ne? Ich kann euch sagen, wie cool es ist, auf erfyes.de/events vorbeizuschauen, sich ein cooles Konzert rauszupicken und einfach mal hinzufahren und das zu genießen. Aber woher will man denn wissen, ob das dann hinterher auch richtig stark war? Wie gesagt, ich kann euch hier ganz, ganz viel erzählen. Aber die liebe Anja aus Sachsenheim in Baden-Württemberg, die war am Wochenende auf einem Konzert und zwar von For King and Country. Und Leute, ich kann euch sagen, das, was wir hier sagen, das stimmt, denn Anja war hellauf begeistert. Aber hört selbst.
1: So, guten Morgen, liebes ERFS-Team. Vielen, vielen Dank, dass ich die Möglichkeit hatte, die Karten für For King and Country zu gewinnen. Ich muss sagen, es war mega. Also ich bin jetzt noch geflasht. Die ganze Energie während des ganzen Konzerts, wie die Leute mitgegangen sind bei jedem Lied. Und ja, es war einfach, das war echt der Hammer, diese ganze Energie. Ich kann es einfach nur, ich bin einfach nur so super dankbar, dass ich die Karten gewonnen habe. Und wie gesagt, ich bin heute noch geflasht.
0: Sehr schön, genauso soll es doch sein, liebe Anja. Da freuen wir uns doch direkt mit dir. Also die Energie, die hört man aus dir heute schon noch raus, muss ich ehrlich sagen. Und wenn ihr sagt, boah ja, jetzt bin ich irgendwie auch angefixt. Also so ein Konzert würde ich auch mal gerne erleben. 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Als nächstes steht zum Beispiel unter anderem Josiah Queen auf der Liste. Und der wird performen zusammen mit Strings and Heart. 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Jetzt erfülle ich der Anja, nachdem sie die Tickets gewonnen hat und so begeistert war vom For King and Country Konzert, noch ihren Wunsch, ihr liebstes Lied vom Abend. For King and Country, jetzt für euch alle nochmal zum Nachempfinden mit Ali bei ERF Yes. 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

Alle, alle, for King and Country, der Liedwunsch für die Anja aus Sachsenheim in Baden-Württemberg, die am Wochenende auf dem for King and Country Konzert war. 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
2: Ich bin Selke Reich. Im Mordprozess um den getöteten 8-jährigen Fabian aus Güstrow hat die Angeklagte die Vorwürfe gegen sie zurückgewiesen. Die 30-Jährige sagte mehrere Stunden lang aus und versuchte dabei, die Indizien gegen sie zu erklären.
3: Dabei ging es unter anderem um Blutspuren des Jungen in ihrem Auto und um ihr Verhalten nach dem Fund der Leiche. Die Staatsanwaltschaft wirft ihr vor, Fabian im Oktober vergangenen Jahres getötet und seine Leiche angezündet zu haben. Der Prozess in Rostock wird am Mittwoch fortgesetzt. Timo Wiesner, Redaktion.
2: Die Ukraine feiert heute den 35. Jahrestag ihrer Unabhängigkeit. Dazu sind mehrere europäische Staats- und Regierungschefs nach Kiew gereist. Präsident Zelensky sagte in einer Rede, sein Land wolle Frieden, werde sich Russland aber nicht ergeben. Er rief die internationale Gemeinschaft dazu auf, den Druck auf Russland weiter zu erhöhen. Die Ukraine hatte sich am 24. August 1991 von der damaligen Sowjetunion für unabhängig erklärt. Israel hat im Gazastreifen nach eigenen Angaben weitere mutmaßliche Hamas-Mitglieder getötet. Zwei Männer sollen am Terrorangriff auf Israel am 7. Oktober 2023 beteiligt gewesen sein. Bereits gestern hatte die israelische Armee die Tötung eines weiteren Hamas-Mitglieds gemeldet. Israel will nach Medienberichten alle noch lebenden mutmaßlichen Beteiligten des damaligen Angriffs aufspüren. Griechenland erlebt die erste große Hitzewelle dieses Sommers. Für mindestens eine Woche werden Temperaturen von bis zu 40 Grad erwartet. In einigen Regionen bleibt es selbst nachts bei mehr als 30 Grad. Wegen der Hitze, Trockenheit und starker Winde steigt außerdem die Waldbrandgefahr. In Athen wurden klimatisierte Räume für die Bevölkerung geöffnet. Bei einem schweren Busunfall in den Niederlanden sind mehrere Schüler aus Schleswig-Holstein verletzt worden. Der Reisebus mit zwei Schulklassen war am frühen Morgen auf dem Weg zu einer Abifahrt nach Paris, als er auf der 28 bei Wezep mit einem Kleintransporter zusammenstieß und von der Fahrbahn abkam. Insgesamt wurden 16 Menschen im Krankenhaus behandelt, einige von ihnen schwer. Lebensgefahr besteht aber nicht.
1: Die Nachrichten wurden bereitgestellt von Radio Aktuell. 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
2: Die aktuellen Temperaturen in Köln 22 Grad, in Hamburg, Bremen und Berlin 20, in Dresden 19, in Frankfurt am Main 22, in Stuttgart 24, in München 23, in Erfurt 22 und in Münster 21 Grad. Heute gibt es in vielen Teilen Deutschlands richtig freundliches Spätsommerwetter. Häufig scheint die Sonne, nur im Norden und Osten ziehen zeitweise Wolken durch. Die Temperaturen liegen meist zwischen 22 und 25 Grad. Im Südwesten sind es sogar bis zu 28 Grad drin. Morgen wird Deutschland ein bisschen geteilt. Im Nordosten bleibt es sonnig und trocken. Im Südwesten kommen dagegen dichtere Wolken und Regen auf. Später kann es auch in der Mitte und im Süden Schauer und einzelne Gewitter geben. Dazu 20 bis 27 Grad.

0: Mit ERF Yes geht's besser durch den Montag und vielleicht kennt ihr das. Ihr steckt gefühlt in irgendetwas fest, das Gedankenkarussell ist mal wieder on Tour. Ja, zum Beispiel in Sorgen, in irgendwelchen alten Mustern, die man schon lange hätte ablegen wollen oder einfach in einem Tag, der sich komplett gegen einen verschworen hat. Tja, und dann soll man auch noch gute Laune haben, ne? Na, danke. Und da kommt Zach Williams um die Ecke mit einem Song, der in diesen Situationen genau für euch gemacht ist. Er erzählt in Praise Opens Prisons die Geschichte von Paulus. Paulus sitzt im Gefängnis, ist verletzt und angekettet und plötzlich fängt er trotzdem an, Gott Lobeslieder zu singen. Da könnte man jetzt denken, alles klar, jetzt dreht er vielleicht ein bisschen durch, aber Paulus hat eine Entscheidung getroffen, dass Gott auch in dieser Situation gut ist und nur Gutes für ihn bereithält. Er lässt sich von seiner Situation nicht das letzte Wort geben. Tja, und dann gerät in der Geschichte tatsächlich alles in Bewegung. Paulus kommt aus dem Gefängnis frei. Die Geschichte wird bei Zach Williams zu einem richtig kraftvollen Song über Freiheit, Hoffnung und die Frage, was, wenn ich Gott nicht erst lobe, wenn ich frei bin, sondern wenn der Lobpreis mich frei macht. Hier ist für euch Zach Williams mit Praise Opens Prisons. Die Highlights des Textes haben wir für euch übersetzt.
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2: Wir können die Himmel öffnen, wenn wir Jesu Namen anbeten. Und wenn du bereit für einen Durchbruch bist, wartet er schon drüben auf dich. Keine Fesseln mehr, keine Schatten, keine Scham. Zach Williams, Praise Opens Prisons.
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0: auf ein Wort.
1: Bittet und ihr werdet erhalten. Sucht und ihr werdet finden. Klopft an und die Tür wird euch geöffnet werden. Denn wer bittet, wird erhalten. Wer sucht, wird finden. Und die Tür wird jedem geöffnet, der anklopft.
0: Auf ein Wort mit Jesus. 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
1: Ist jetzt ein Babykopf aus Silikon, der künftig dabei helfen könnte, dass Babys sicherer auf die Welt kommen. An der Hochschule Fulda üben angehende Hebammen an einem schwangeren Modell, wie sie die Lage eines Babys ertasten. Und das Besondere ist jetzt, dass dieser künstliche Babykopf dabei aus weichem Silikon besteht und sich dadurch viel realistischer anfühlt als die älteren Modelle aus Kunststoff. Und so können die Studierenden sogar ganz feine Strukturen, wie zum Beispiel die Fontanellen, ertasten und gewinnen Sicherheit, bevor sie diese Untersuchungen dann irgendwann in der Praxis durchführen. Wie die Hessenschau berichtet, hat die Hochschule dafür jetzt eine eigene Gussform entwickelt und damit können solche Modelle vergleichsweise auch richtig günstig selbst hergestellt werden. Gute Geburtshilfe beginnt nicht erst im Kreißsaal, sie beginnt schon da, wo Menschen mit Sorgfalt üben, damit sie später anderen sicher und einfühlsam helfen können.
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1: Die Geburtshilfe, liebe Freunde, ist ja auch mein Thema gewesen. So ein bisschen, ne? In der ERF Yes Reportage durfte ich einen Tag lang Dr. Yvonne Völkel hier in der Gynäkologie in Wetzlar begleiten. Und wenn ihr mal sehen wollt, wie so ein Training aussieht mit so einem kleinen Babychen in einer Geburtspuppe, dann solltet ihr euch auf jeden Fall diese Reportage anschauen, denn ich habe sozusagen ein Kind zur Welt gebracht. Also, beziehungsweise habe ich dabei geholfen. Ich habe diese Puppe unterstützt und die Situation war die folgende. Ich laufe ganz entspannt übers Feld und finde eine schwangere Frau am Wegesrand, die schwer am Atmen ist. Das war die Situation. Auch wenn es nur eine Puppe war, war ich dezent überfordert. Ist, glaube ich, ganz lustig anzugucken. Müsst ihr aber selbst entscheiden, ob ihr darüber lachen könnt oder ob ihr es peinlich findet, wie ich mich verhalten habe. Es ist auf jeden Fall super spannend und gibt ganz tolle Einblicke in die Welt der Geburtshilfe. 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
1: Ich bin Selke Reich. Im Mordprozess um den getöteten 8-jährigen Fabian aus Güstrow hat die Angeklagte die Vorwürfe gegen sie zurückgewiesen. Die 30-Jährige sagte mehrere Stunden lang aus und versuchte dabei, die Indizien gegen sie zu erklären.
2: Dabei ging es unter anderem um Blutspuren des Jungen in ihrem Auto und um ihr Verhalten nach dem Fund der Leiche. Die Staatsanwaltschaft wirft ihr vor, Fabian im Oktober vergangenen Jahres getötet und seine Leiche angezündet zu haben. Der Prozess in Rostock wird am Mittwoch fortgesetzt. Timo Wiesner, Redaktion.
1: Die Ukraine feiert heute den 35. Jahrestag ihrer Unabhängigkeit. Dazu sind mehrere europäische Staats- und Regierungschefs nach Kiew gereist. Präsident Zelensky sagte in einer Rede, sein Land wolle Frieden, werde sich Russland aber nicht ergeben. Er rief die internationale Gemeinschaft dazu auf, den Druck auf Russland weiter zu erhöhen. Die Ukraine hatte sich am 24. August 1991 von der damaligen Sowjetunion für unabhängig erklärt. Israel hat im Gazastreifen nach eigenen Angaben weitere mutmaßliche Hamas-Mitglieder getötet. Zwei Männer sollen am Terrorangriff auf Israel am 7. Oktober 2023 beteiligt gewesen sein. Bereits gestern hatte die israelische Armee die Tötung eines weiteren Hamas-Mitglieds gemeldet. Israel will nach Medienberichten alle noch lebenden mutmaßlichen Beteiligten des damaligen Angriffs aufspüren. Griechenland erlebt die erste große Hitzewelle dieses Sommers. Für mindestens eine Woche werden Temperaturen von bis zu 40 Grad erwartet. In einigen Regionen bleibt es selbst nachts bei mehr als 30 Grad. Wegen der Hitze, Trockenheit und starker Winde steigt außerdem die Waldbrandgefahr. In Athen wurden klimatisierte Räume für die Bevölkerung geöffnet. Bei einem schweren Busunfall in den Niederlanden sind mehrere Schüler aus Schleswig-Holstein verletzt worden. Der Reisebus mit zwei Schulklassen war am frühen Morgen auf dem Weg zu einer Abifahrt nach Paris, als er auf der 28 bei Wezep mit einem Kleintransporter zusammenstieß und von der Fahrbahn abkam. Insgesamt wurden 16 Menschen im Krankenhaus behandelt, einige von ihnen schwer. Lebensgefahr besteht aber nicht.
0: Die Nachrichten wurden bereitgestellt von Radio Aktuell. 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
1: Die aktuellen Temperaturen in Köln 22 Grad, in Hamburg, Bremen und Berlin 20, in Dresden 19, in Frankfurt am Main 22, in Stuttgart 24, in München 23, in Erfurt 22 und in Münster 21 Grad. Heute gibt es in vielen Teilen Deutschlands richtig freundliches Spätsommerwetter. Häufig scheint die Sonne, nur im Norden und Osten ziehen zeitweise Wolken durch. Die Temperaturen liegen meist zwischen 22 und 25 Grad. Im Südwesten sind es sogar bis zu 28 Grad drin. Morgen wird Deutschland ein bisschen geteilt. Im Nordosten bleibt es sonnig und trocken. Im Südwesten kommen dagegen dichtere Wolken und Regen auf. Später kann es auch in der Mitte und im Süden Schauer und einzelne Gewitter geben. Dazu 20 bis 27 Grad.

Bei ERF Yes steht ein Debütalbum auf der Liste und ich höre mit euch rein. Julian schnaubelt am Mikrofon. Hi. The Art of Letting Go von Hopeful wollen wir uns diese Woche mal vornehmen. Es ist das erste Album der Band aus Oceanside in Südkalifornien. Das klingt schon einfach fantastisch, wenn ihr mich fragt. 12 Songs gibt's auf die Ohren zwischen Indie-Rock, Alternative-Rock und so dem Gefühl von offenen Fenstern, von Sonne, von Meer und auch von Skatepark. Ja, Hopeful verbindet den musikalischen Hintergrund der Band mit der Surf- und Skate-Kultur, in der die Mitglieder aufwachsen. Der Name der Band gehört zu ihrer Geschichte. Hopeful schreibt man am Ende mit einem Punkt. Hopeful, Punkt. Und dieser Punkt soll zeigen, Hoffnung ist nicht nur eine Möglichkeit, sondern Hoffnung steht am Ende. Sie bekommt das letzte Wort. Und damit ist auch klar, wofür die Musik stehen soll, nämlich für Hoffnung, gerade dann, wenn das Leben schwer wird. Die Band beschreibt ihren Sound als hymnischen Indie-Rock mit einer spirituellen Seite, aber jetzt nicht als klassische Gottesdienstmusik, sondern eher als Musik für Menschen, die zwar mitten im Leben stehen, aber trotzdem nicht alles im Griff haben. Und musikalisch beginnt dieses Album mit einem Song, der die Band-DNA sofort hörbar und auch erlebbar macht, wie ich finde, Like I Am Yours. Ich zitiere mal meine Lieblingszeile aus dem Song. Jesus, du hast niemals versprochen, dass das Leben einfach ist. Aber du schickst mir eine Wolke, die mir den Weg zeigt. Wenn ich im Dunkeln verloren bin, dann entzündest du das hellste Feuer. Hier sind sie für euch, Hopeful mit The Art of Letting Go. Das ist der Song Like I Am Yours bei ERF Yes vom Album der Woche.

macht Spaß. Like I Am Yours, das sind Hopeful mit dem Album der Woche The Art of Letting Go bei ERFS.

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1: Gott braucht nicht die Mächtigen, um Großes zu bewegen. Auch nicht die Schönen oder die Begabten. Er braucht die, die verfügbar sind. Er wird dir die Worte geben, die du sprechen sollst. Er wird dir die Kraft geben, wenn du dich schwach fühlst. Er wird Unglaubliches tun, wenn er die gebraucht, die verfügbar sind. Chris August, Available.
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Heute ist internationaler Tag der seltsamen Musik. Uiuiui, klingt schon irgendwie erschreckend, oder? Und ich habe so gedacht, ja klar, da mache ich doch mit. ERF Yes ist hier. Wobei ich sagen muss, bei uns gibt's natürlich keine seltsame Musik, sondern die schönste Popmusik 24/7 auf die Ohren. Aber einen Songtitel habe ich, bei dem selbst die beiden deutschen Bands kurz Luft holen müssen. Behaupte ich einfach mal. Nomadic Tendencies heißt er. Good Weather Forecast und Sofika. Deutsche Musik, englischer Titel und ein Zungenbrecher Deluxe. Also es liest sich aus, sie sieht ganz komisch aus. Nomadic Tendencies. Ja, das heißt so viel wie nomadische Tendenzen. Ein Nomade, der zieht ja immer weiter, bleibt nirgendwo wirklich zu Hause und vielleicht kennt ihr das auch. Ihr wisst eigentlich, wo ihr hingehört und lasst euch trotzdem immer wieder von anderen Dingen wegziehen. Von Stress, von Erfolg, von Erwartungen, so von dem nächsten großen Ding. Und davon erzählt genau dieser Song. Neu auf der ERF Yes Playlist. Hier sind Good Weather Forecast zusammen mit Sofika. Und jetzt nochmal langsam zum Mitsprechen. Nomadic Tendencies.

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1: Ich bin Silke Rech. Die Ukraine feiert heute ihren 35. Unabhängigkeitstag. Wegen der Gefahr russischer Luftangriffe gibt es keine großen öffentlichen Veranstaltungen.
2: Präsident Zelensky betonte in einer Videobotschaft den Zusammenhalt und die gegenseitige Unterstützung der Menschen. Russland habe die Entschlossenheit der Ukrainer unterschätzt, für ihr Land zu kämpfen. Zum Unabhängigkeitstag sind auch mehrere internationale Gäste nach Kiew gereist, darunter der britische Premierminister Burnham und EU-Ratspräsident Costa. Noah Ulrich, Redaktion.
1: Pflegende Angehörige sollen nun doch keine Rentenansprüche verlieren. Bundesgesundheitsminister Lindemann hat angekündigt, auf die geplanten Einsparungen zu verzichten. Die SPD begrüßt die Entscheidung. Finanzielle Probleme in der Pflege dürften nicht auf die Angehörigen abgewälzt werden. Auch der Deutsche Gewerkschaftsbund unterstützt den Schritt, fordert aber weitere Entlastungen für Pflegebedürftige. Die EU-Kommission kritisiert Israels Pläne für neue Siedlungen im besetzten Westjordanland. Israel will dort insgesamt rund 3.400 neue Wohnungen bauen. Die ersten 1.200 wurden bereits ausgeschrieben. Nach Ansicht der EU würde das geplante Baugebiet das Westjordanland weiter teilen und eine Zwei-Staaten-Lösung erschweren. Israel hält das Westjordanland seit 1967 besetzt. Die israelischen Siedlungen dort gelten nach internationalem Recht als illegal. Ostdeutsche sind in Führungspositionen weiterhin deutlich unterrepräsentiert. Laut dem aktuellen Elitenmonitor liegt ihr Anteil bei gut 12% und ist damit genauso hoch wie 2024. Besonders wenige ostdeutsche Führungskräfte gibt es in der Wirtschaft und beim Militär. Auch in Justiz, Medien und Kultur sind sie selten in Spitzenpositionen vertreten. Untersucht wurden rund 3000 Führungsstellen in verschiedenen Bereichen. Die Weltmeere sind so warm wie noch nie seit Beginn der Messungen. Laut dem EU-Klimadienst Copernicus lag die durchschnittliche Temperatur an der Meeresoberfläche am Samstag bei 21,1 Grad. Wärmere Meere können unter anderem stärkere Niederschläge und heftigere Stürme begünstigen. Zusätzlich zur langfristigen Erderwärmung sorgt derzeit auch das Wetterphänomen El Niño für höhere Temperaturen.
0: Die Nachrichten wurden bereitgestellt von Radio Aktuell. 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
1: Die aktuellen Temperaturen in Köln 22 Grad, in Hamburg und Bremen 20, in Berlin 21, in Dresden 19, in Frankfurt am Main 22, in Stuttgart 23, in München 22 und in Erfurt und Münster 21 Grad. In den kommenden Stunden im Südwesten einige Wolken und zum Morgen von Frankreich und der Schweiz her Regen. Ansonsten gering bewölkt oder klar und trocken. Morgen wird Deutschland ein bisschen geteilt. Im Nordosten bleibt es sonnig und trocken. Im Südwesten kommen dagegen dichtere Wolken und Regen auf. Später kann es auch in der Mitte und im Süden Schauer und einzelne Gewitter geben. Dazu 20 bis 27 Grad.

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1: Jesus Christus ist immer da, wo wir sind, wo die Stürme heulen und die Brecher auf uns niederprasseln. Helmut Thielicke.

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1: Ich bin Silke Rech. Die Ukraine feiert heute ihren 35. Unabhängigkeitstag. Wegen der Gefahr russischer Luftangriffe gibt es keine großen öffentlichen Veranstaltungen.
2: Präsident Zelensky betonte in einer Videobotschaft den Zusammenhalt und die gegenseitige Unterstützung der Menschen. Russland habe die Entschlossenheit der Ukrainer unterschätzt, für ihr Land zu kämpfen. Zum Unabhängigkeitstag sind auch mehrere internationale Gäste nach Kiew gereist, darunter der britische Premierminister Burnham und EU-Ratspräsident Costa. Noah Ulrich, Redaktion.
1: Pflegende Angehörige sollen nun doch keine Rentenansprüche verlieren. Bundesgesundheitsminister Lindemann hat angekündigt, auf die geplanten Einsparungen zu verzichten. Die SPD begrüßt die Entscheidung. Finanzielle Probleme in der Pflege dürften nicht auf die Angehörigen abgewälzt werden. Auch der Deutsche Gewerkschaftsbund unterstützt den Schritt, fordert aber weitere Entlastungen für Pflegebedürftige. Die EU-Kommission kritisiert Israels Pläne für neue Siedlungen im besetzten Westjordanland. Israel will dort insgesamt rund 3.400 neue Wohnungen bauen. Die ersten 1.200 wurden bereits ausgeschrieben. Nach Ansicht der EU würde das geplante Baugebiet das Westjordanland weiter teilen und eine Zwei-Staaten-Lösung erschweren. Israel hält das Westjordanland seit 1967 besetzt. Die israelischen Siedlungen dort gelten nach internationalem Recht als illegal. Ostdeutsche sind in Führungspositionen weiterhin deutlich unterrepräsentiert. Laut dem aktuellen Elitenmonitor liegt ihr Anteil bei gut 12% und ist damit genauso hoch wie 2024. Besonders wenige ostdeutsche Führungskräfte gibt es in der Wirtschaft und beim Militär. Auch in Justiz, Medien und Kultur sind sie selten in Spitzenpositionen vertreten. Untersucht wurden rund 3000 Führungsstellen in verschiedenen Bereichen. Die Weltmeere sind so warm wie noch nie seit Beginn der Messungen. Laut dem EU-Klimadienst Copernicus lag die durchschnittliche Temperatur an der Meeresoberfläche am Samstag bei 21,1 Grad. Wärmere Meere können unter anderem stärkere Niederschläge und heftigere Stürme begünstigen. Zusätzlich zur langfristigen Erderwärmung sorgt derzeit auch das Wetterphänomen El Niño für höhere Temperaturen.
0: Die Nachrichten wurden bereitgestellt von Radio Aktuell. 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
1: Die aktuellen Temperaturen in Köln 22 Grad, in Hamburg und Bremen 20, in Berlin 21, in Dresden 19, in Frankfurt am Main 22, in Stuttgart 23, in München 22 und in Erfurt und Münster 21 Grad. In den kommenden Stunden im Südwesten einige Wolken und zum Morgen von Frankreich und der Schweiz her Regen. Ansonsten gering bewölkt oder klar und trocken. Morgen wird Deutschland ein bisschen geteilt. Im Nordosten bleibt es sonnig und trocken. Im Südwesten kommen dagegen dichtere Wolken und Regen auf. Später kann es auch in der Mitte und im Süden Schauer und einzelne Gewitter geben. Dazu 20 bis 27 Grad.

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1: Unsichtbar sein. Ja, das ist in unserer Zeit ein echtes Problem. Wir posten, liken und kommentieren, damit andere uns wahrnehmen. Und trotzdem fühlen sich viele Menschen tief im Innern übersehen. Die Bibel berichtet von einer Frau namens Hagar. Sie kannte dieses Gefühl nur zu gut. Sie war Sklavin, schwanger und völlig allein in der Wüste. Weggelaufen, weil sie es zu Hause nicht mehr aushielt. Und dann passiert etwas Unerwartetes. Gott begegnet ihr, Hagar, der Ausgestoßenen, am Rand der Gesellschaft. Diese Erfahrung ist für sie so überwältigend, dass sie Gott einen Namen gibt. Du bist der Gott, der mich anschaut. Das ist kein theologisches Konzept, das ist ein Aufatmen aus tiefstem Herzen. Du wirst gesehen, einfach so wie du bist, von Gott höchstpersönlich.
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1: Anderen mag unsere Lage aussichtslos erscheinen. Doch Gott sieht schon jetzt die Schönheit und Vollendung, die seine Hand daraus formen wird. Magdalena Paulus.

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Vater unser im Himmel, geheiligt werde dein Name, dein Reich komme, dein Wille geschehe, wie im Himmel so auf Erden. Unser tägliches Brot gib uns heute und vergib uns unsere Schuld, wie auch wir vergeben unseren Schuldigern. Und führe uns nicht in Versuchung, sondern erlöse uns von dem Bösen. Denn dein ist das Reich und die Kraft und die Herrlichkeit in Ewigkeit.

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1: Der Spruch des Tages. 99 Jahre, ja, das ist ein stolzes Alter. Man könnte meinen, da hat man alles gesehen und gehört. Da braucht einem niemand mehr sagen, wo es lang geht im Leben. Aber Abram bekommt genau in diesem Alter eine sehr konkrete Ansage von Gott. Sie ist erstaunlich einfach. Führe dein Leben in enger Verbindung mit mir und halte dich ganz an mich. Es ist eine Einladung. Bleib nah dran. Verlass dich ganz auf mich. In einer Zeit, in der wir uns zwischen 100 Verpflichtungen, Ablenkungen und Möglichkeiten zerfleischen, klingt das fast provokant einfach. Enge Verbindung mit Gott, das ist kein frommer Bonus für besonders Religiöse. Es ist das Fundament, das im Leben wirklich trägt. Und egal wie alt oder jung du bist, vielleicht lohnt es sich, heute mal kurz auf die Pause-Taste zu drücken und zu fragen, wie nah bin ich eigentlich dran an Gott?
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